Fußballfans jetzt Rückendeckung aus der Bundesliga. Der FC Augsburg spricht sich klar für die Abschaffung des VAR aus. Geschäftsführer Ströll kritisiert, dass der Videoreferee immer eher neue Diskussionen auslöst, als alte Probleme zu lösen und dass die Emotionen dabei auch auf der Strecke bleiben. Mehrere Fanszenen wollen jetzt am Pokalwochenende Aktionen in den Stadien starten. 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
1: Ich bin Seelsorger der katholischen Kirche in Halle. Ja, Sie fühlen sich sehr allein. Und deshalb haben Sie unter anderem eine Katze oder einen Hund. Überhaupt, Tiere spielen eine große Rolle. Es gibt Haus- und Nutztiere und so viele Wildtiere. Sie leben in der Luft, im Wasser und an Land. Sollten wir uns besonders um unsere Mitmenschen sorgen, damit

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1: Es ist 3 Uhr, ich bin Yves Simon. Nicht nur bei uns ist es zu trocken, auch in Mittelamerika fährt der Panama-Kanal wegen dem zu niedrigen Pegel und zu wenig Regen den Verkehr runter. Ab September werden die buchbaren Durchfahrten schrittweise von 36 auf 32 Schiffe pro Tag reduziert. Hintergrund sind deutlich niedrigere Niederschläge und das Klimaphänomen El Niño. Jeder Schleusenvorgang lässt nämlich wertvolles Süßwasser ins Meer abfließen und das wird anderweitig gebraucht. Für Kinder im Alter zwischen 9 und 10 Jahren in Deutschland ist eine neue U-Untersuchung geplant. Das hat der gemeinsame Bundesausschuss beschlossen, der festlegt, welche Leistungen die gesetzliche Krankenkasse übernimmt. Bisher gibt es regelmäßige U-Untersuchungen für Kinder bis einschließlich 5 Jahre. Claudia Wächter berichtet.
2: U10 heißt der neue Check-up und bei dem sollen sich Ärzte vor allem auf mögliches Übergewicht konzentrieren, wie viel sich die Kids bewegen, ob es psychische Auffälligkeiten gibt und wie lange sie am Handy oder Tablet hängen. Stichwort Dauerscrollen führt oft zu Konzentrationsproblemen.
1: Der UN-Sicherheitsrat startet heute die zweite Probeabstimmung zur Nachfolge von Generalsekretär Antonio Guterres. In einer ersten Runde lag die frühere kostarikanische Vizepräsidentin Greenspan laut Diplomatenkreisen vorn. Insgesamt bewerben sich 7 Kandidatinnen und Kandidaten. Bevor es zur offiziellen Wahl kommt, testen die Mitglieder in dieser informellen Abstimmung, wie die Vetomächte USA, China, Russland, Frankreich und Großbritannien reagieren. Der SC Freiburg hat einen wichtigen Schritt in Richtung Ligaphase der Conference League gemacht. Der Fußball-Bundesligist hat sich im Playoff-Hinspiel mit 3:1 beim schottischen Vertreter Motherwell FC durchgesetzt. Nächste Woche Donnerstag können die Breisgauer zu Hause den Einzug in die Ligaphase dann perfekt machen. 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
2: Ja, Sie fühlen sich sehr allein. Und deshalb haben Sie unter anderem eine Katze oder einen Hund. Überhaupt, Tiere spielen eine große Rolle. Es gibt Haus- und Nutztiere und so viele Wildtiere. Sie leben in der Luft, im Wasser und an Land. Egal, ob Biene, Mücke oder Kuh, jedes Tier ist wichtig. Unsere Vorfahren lebten sehr eng mit den Tieren und ich denke, sie gingen oft umsichtiger mit ihnen um als wir heute. Im Schöpfungsbericht der Bibel wird betont, dass Gott die Tiere zusammen mit der Erde, den Pflanzen und Menschen erschuf. Dies unterstreicht unsere Verantwortung, die Schöpfung zu bewahren. Neben all den Tieren sollten wir uns besonders um unsere Mitmenschen sorgen, damit keiner einsam ist.
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3: Es ist 4 Uhr. Ich bin Yves Simon. So langsam geht's Richtung Herbst und die Gasspeicher sind momentan nur zur Hälfte gefüllt. Das Bundeswirtschaftsministerium glaubt trotzdem nicht an eine Mangellage. Claudia Wächter berichtet.
4: Entscheidend sind ja nicht nur die Speicher, betont das Ministerium. Gas komme auch über Pipelines aus Norwegen, anderen EU-Ländern und den LNG-Terminals. Außerdem, eine angespannte Marktlage sei noch keine Versorgungskrise. Aber man werde sich kümmern, falls nötig. Verbraucherschützer haben aber bereits vor steigenden Gaspreisen gewarnt. Und auch die Linke mahnt, die Wirtschaftsministerin müsse endlich aktiv werden.
3: Statt in Chicago ist die Reise für 358 Lufthansa-Passagiere in Frankfurt zu Ende gewesen, dem Startpunkt der Reise. Der Jumbo vom Typ Boeing 747-8 hatte allerdings keine technischen Probleme, sondern ein Fluggast hatte einen medizinischen Notfall erlitten in der Luft. Der Flieger musste also schnell auf den Boden und ist dann in Glasgow gelandet, weil die Crew durch die lange Bodenzeit in Schottland allerdings ihre Dienstzeiten überschritten hatte, ist Flug LH-430 dann umgedreht und wieder nach Frankfurt zurückgekehrt. Die Passagiere wurden dann umgebucht. Tesla bringt seinen Elektrosattelschlepper Semi auch nach Europa und will ihn auf der IAA Nutzfahrzeuge in Hannover Mitte September vorstellen. Details und technische Daten vor allem. Der E-Laster ist eigentlich schon seit 2017 auf dem Markt, allerdings nur in den USA. Pepsi fährt ihn zum Beispiel schon. Im DFB-Pokal startet heute Abend die erste Runde. Los geht's erstmal mit 4 Partien. Eintracht Frankfurt startet um 18 Uhr beim SC St. Tönis aus der Oberliga Niederrhein. Zeitgleich muss Karlsruhe zu Preußen Münster und Kaiserslautern trifft auswärts auf Waldhof Mannheim. Rostock und Stuttgart spielen dann um 20.45 Uhr gegeneinander. 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
5: Guten Morgen, Sachsen-Anhalt.
6: Guten Morgen.
5: Ah, so schön, dass Sie mit uns früh aufstehen. Ja. Kurz nach 4, wissen wir alle, ist definitiv zu früh.
7: Naja, aber für alle, die um 4:30 von Halle-Trotha mit der Straßenbahn in die City fahren, ist das ganz normale Aufstehzeit.
5: Natürlich. Ne?
7: Also schön, dass Sie da sind. Die beste Musik für Sachsen-Anhalt macht wach mit Christina Aguilera, Genie in a Bottle gleich und Harry Styles jetzt mit dem Besten von heute, American Girls, hier bei Radio Brocken.

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0: Wir haben den Donnerstag
1: ja
0: gegen den Freitag eingetauscht.
1: Sehr gut.
0: Und Sie sind ganz bestimmt damit einverstanden. Hier ist das Radio Brocken Morgenshow Warm-Up mit Amrei und Thilo.
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4: Sie kennen mich ja. Ich gebe ja immer gern meinen Senf dazu und zwar zu allem. Und daher weiß ich auch, wieso wir das so sagen. Im Mittelalter, da war Senf etwas Besonderes, etwas Edles. Und wenn die Wirte im Gasthaus zeigen wollten, ihr seid in einem edlen Restaurant, ja, dann haben sie einfach, schwupps, Senf auf den Teller geklatscht. Also egal, ob die Gäste das wollten oder nicht. So, ihr Mäuse, was richtig Scharfes gibt es jetzt hier von mir. Ich bin nämlich heute bauchfrei. Ja, verstörende Bilder. Ich weiß.
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1: Ich bin Yves Simon. So langsam geht's Richtung Herbst und die Gasspeicher sind momentan nur zur Hälfte gefüllt. Das Bundeswirtschaftsministerium glaubt trotzdem nicht an eine Mangellage. Claudia Wächter berichtet.
2: Entscheidend sind ja nicht nur die Speicher, betont das Ministerium. Gas komme auch über Pipelines aus Norwegen, anderen EU-Ländern und den LNG-Terminals. Außerdem, eine angespannte Marktlage sei noch keine Versorgungskrise. Aber man werde sich kümmern, falls nötig. Verbraucherschützer haben aber bereits vor steigenden Gaspreisen gewarnt. Und auch die Linke mahnt, die Wirtschaftsministerin müsse endlich aktiv werden.
1: Statt in Chicago ist die Reise für 358 Lufthansa-Passagiere in Frankfurt zu Ende gewesen, dem Startpunkt der Reise. Der Jumbo vom Typ Boeing 747-8 hatte allerdings keine technischen Probleme, sondern ein Fluggast hatte einen medizinischen Notfall erlitten in der Luft. Der Flieger musste also schnell auf den Boden und ist dann in Glasgow gelandet, weil die Crew durch die lange Bodenzeit in Schottland allerdings ihre Dienstzeiten überschritten hatte, ist Flug LH430 dann umgedreht und wieder nach Frankfurt zurückgekehrt. Die Passagiere wurden dann umgebucht. Tesla bringt seinen Elektrosattelschlepper Semi auch nach Europa und will ihn auf der IAA Nutzfahrzeuge in Hannover Mitte September vorstellen. Details und technische Daten vor allem. Der E-Laster ist eigentlich schon seit 2017 auf dem Markt, allerdings nur in den USA. Pepsi fährt ihn zum Beispiel schon. Im DFB-Pokal startet heute Abend die erste Runde. Los geht's erstmal mit 4 Partien. Eintracht Frankfurt startet um 18 Uhr beim SC St. Tönis aus der Oberliga Niederrhein. Zeitgleich muss Karlsruhe zu Preußen Münster und Kaiserslautern trifft auswärts auf Waldhof Mannheim. Rostock und Stuttgart spielen dann um 20.45 Uhr gegeneinander. 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
3: Ja, schön, dass Sie da sind.

0: Wir fühlen es schon direkt nach dem Aufstehen. Es geht ins Wochenende.
1: Ja.
0: Sie hören es auch heute mit unseren Top 10 Tipps hier für Ihr Wochenende.
1: Ja, und Thilo lässt die Woche Revue passieren mit seinem lustigen Seitenhieb. Und jede Menge beste Musik für Sachsen-Anhalt begleitet Sie ja auch durch den letzten Arbeitstag. Jetzt mit Plan B bei Radio Brocken.

0: Ihre Wachmacher sind hier mit dem Radio Brocken Morgenshow Warm-up, Amrei und Thilo. Na, hat's funktioniert?
1: Was jetzt?
0: Das Wachmachen.
1: Ach so, ja.
0: Okay, bei Thilo noch nicht so.

0: Einen wunderschönen guten Morgen mit dem Wetter in Sachsen-Anhalt. Wir haben so ein paar Wolken in der Altmark und auch im Landkreis Mansfeld-Südharz. Ansonsten freie Sicht auf die Sterne. Und da habe ich heute Morgen den Orion gesehen, ne? Dieser Sternegürtel und so. Das ist für mich immer so ein untrügliches Zeichen. Es geht auf den Herbst zu. Ja. Das ist ein Herbst-Winter-Sternzeichen. Gut, wir genießen aber noch so ein bisschen sommerliche Temperaturen. Heute Morgen 14 Grad und dann gibt es Sonne, Wolken heute. Gibt auch mal ein paar Regenschauer Richtung Nachmittag bei 25 Grad maximal.
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2: Es ist 5 Uhr, ich bin Yves Simon. Guten Morgen. Der Deutsche Städtetag spricht sich für den Umbau der Pflegeversicherung zu einer Vollversicherung aus. So würden Menschen, die ihr Leben lang hart gearbeitet haben, nicht mehr wegen der Pflegekosten in die Sozialhilfe fallen, heißt es. Für uns berichtet David Riemer.
3: Für die kommunalen Haushalte wäre eine solche Umstellung eine jährliche Entlastung in Milliardenhöhe. Der Städtetag fordert außerdem einen Deckel für die Eigenanteile von Heimbewohnern, der je nach Einkommen höher oder niedriger ausfallen könnte. Grund für den Vorstoß ist auch die zunehmende finanzielle Überlastung der Städte und Gemeinden. Diese müssen einspringen, wenn Senioren die Heimplätze nicht mehr selbst bezahlen können.
2: Eine neue Studie warnt, durch den Klimawandel könnte sich die von Waldbränden betroffene Fläche bei uns in Europa sogar verdreifachen. Der momentane Sommer mit vielen und extrem großen Bränden in Ländern wie Frankreich, Spanien und Griechenland gilt als Vorgeschmack auf das, was uns öfter bevorstehen könnte. Auch für Deutschland rechnen die Forscher mit mehr Wald- und Flächenbränden, je nachdem, wie stark sich das Klima weiter aufheizt. In Argentinien ist jetzt der Prozess um den Tod von Fußballlegende Diego Maradona erstmal gestoppt worden. Offensichtlich sind hier Nierentests vertauscht worden. Laut Verteidigung stammen die vorgelegten Ergebnisse nicht von Maradona selbst, sondern von seinem gleichnamigen Vater. Der war schon 2015 gestorben. Seit April stehen 7 medizinische Fachkräfte vor Gericht. Ihnen wird grobe Nachlässigkeit bei der Behandlung des Idols vorgeworfen. Heute startet der DFB-Pokal mit der ersten Runde und 4 Teams treten am Abend direkt an. Der FC Augsburg ist zwar erst morgen dran, in Cottbus will man aber nichts dem Zufall überlassen. Trainer Manuel Baum hat deswegen sich mal was ganz Besonderes einfallen lassen fürs Training. Er denkt sogar an den Lärmpegel der Energiefans im Stadion der Freundschaft. Er hat deswegen beim Training mitten auf dem Rasen einen XXL-Lautsprecher aufstellen lassen, um den Hexenkessel zu simulieren. Da sind dann Cottbuser Fangesänge eingespielt worden. 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
4: In der Uckermark zwischen Flemsdorf und der Straße nach Krieven liegen Gegenstände auf der Fahrbahn. Vorsicht bitte, die Polizei ist auf dem Weg. Geblitzt werden sie noch nicht und sie melden Staus und Blitzer kostenlos. 08000 52 58 52. Gute Fahrt. 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
4: Was geht bei Ihnen am Freitagmorgen? Erstmal die Freude, dass Sie die Woche ja fast geschafft haben. Ne?
0: Ja.
4: Das ist schon mal cool.
0: Darüber freuen wir uns auch. Und wir wissen, dass wir da mit der besten Musik für Sachsen-Anhalt auch immer sehr hilfreich sind.
4: Natürlich.
0: Vanessa Carlton hören Sie gleich. 1000 Miles nach diesem Lieblings-80er von ganz, ganz vielen. Aha! Take on me bei Radio Brocken.

0: Das klingt wie Sternenstaub. Vanessa Carlton bei Radio Brocken. 10:05 haben wir's. Und das passt ja auch hervorragend, ne?
1: Ja, zum Sternenstaub. Jetzt der Blick in die Sterne. Und danach unser Happy Hit in dieser Stunde. Brian Adams, Summer of 69. Geil.
2: 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Widder.
3: Sie müssen niemandem etwas beweisen. Seien Sie ganz Sie selbst.
2: Stier.
3: Ein neues Hobby erweist sich als Erfüllung.
2: Zwillinge.
3: Denken Sie nicht, dass ein Tapetenwechsel angebracht ist?
2: Krebs.
3: Heute gehen Sie besonders fröhlich durch den Tag.
2: Löwe.
3: Sie schaffen alle Fragen aus dem Weg.
2: Jungfrau.
3: Nehmen Sie sich nicht zu viel vor. Konzentrieren Sie sich auf das Wesentliche.
2: Waage.
3: Planen Sie ruhig jetzt schon das Wochenende. Das sorgt für gute Laune.
2: Skorpion.
3: Sie haben jemanden in Ihrem Leben, dem Sie eine Chance geben sollten.
2: Schütze.
3: Sie als Single lernen neue Leute kennen. Beziehungsschützen dürfen sich auf Harmonie freuen.
2: Steinbock.
3: Statten Sie Ihrem Arzt einen Besuch ab. Gute Besserung.
2: Wassermann.
3: Eine sehr vertraute Person meldet sich.
2: Fische.
3: Sie sind unser Glückssternchen des Tages. Es wird ein sehr entspannter Tag für Sie.
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0: Und schwupps, ist fast schon Wochenende. Gute Laune, die wichtigsten Infos für den Tag bekommen Sie alles von uns und wir verraten Ihnen auch, wo die besten Partys steigen.
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0: Und was noch so geht an Ihrem Wochenende, das hören Sie in unseren Top 10 Tipps um 6:10 Uhr. Schönen guten Morgen an diesem Freitag.
1: Guten Morgen.

0: Schönen guten Morgen. Unser Wetter heute für Sachsen-Anhalt für diesen Freitag. Wir starten so mit 14 Grad im Schnitt. Das Radio Brocken Wetterradar, das zeigt klare Sicht auf, naja, nicht mehr die Sterne, aber es wird ja so langsam hell. Ne? Sonnenaufgang heute 6.07 Uhr und jeden Tag 1 bis 2 Minuten später. Mhm. Die Tage werden auch merklich kürzer. Gut, kommen wir nochmal zurück zu heute. Ein paar Wolken sind dabei, später auch ein bisschen Regen und 25 Grad maximal.
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2: Ich bin Yves Simon. Guten Morgen. Der Deutsche Städtetag spricht sich für den Umbau der Pflegeversicherung zu einer Vollversicherung aus. So würden Menschen, die ihr Leben lang hart gearbeitet haben, nicht mehr wegen der Pflegekosten in die Sozialhilfe fallen, heißt es. Für uns berichtet David Riemer.
3: Für die kommunalen Haushalte wäre eine solche Umstellung eine jährliche Entlastung in Milliardenhöhe. Der Städtetag fordert außerdem einen Deckel für die Eigenanteile von Heimbewohnern, der je nach Einkommen höher oder niedriger ausfallen könnte. Grund für den Vorstoß ist auch die zunehmende finanzielle Überlastung der Städte und Gemeinden. Diese müssen einspringen, wenn Senioren die Heimplätze nicht mehr selbst bezahlen können.
2: Eine neue Studie warnt, durch den Klimawandel könnte sich die von Waldbränden betroffene Fläche bei uns in Europa sogar verdreifachen. Der momentane Sommer mit vielen und extrem großen Bränden in Ländern wie Frankreich, Spanien und Griechenland gilt als Vorgeschmack auf das, was uns öfter bevorstehen könnte. Auch für Deutschland rechnen die Forscher mit mehr Wald- und Flächenbränden, je nachdem, wie stark sich das Klima weiter aufheizt. In Argentinien ist jetzt der Prozess um den Tod von Fußballlegende Diego Maradona erstmal gestoppt worden. Offensichtlich sind hier Nierentests vertauscht worden. Laut Verteidigung stammen die vorgelegten Ergebnisse nicht von Maradona selbst, sondern von seinem gleichnamigen Vater. Der war schon 2015 gestorben. Seit April stehen 7 medizinische Fachkräfte vor Gericht. Ihnen wird grobe Nachlässigkeit bei der Behandlung des Idols vorgeworfen. Heute startet der DFB-Pokal mit der ersten Runde und 4 Teams treten am Abend direkt an. Der FC Augsburg ist zwar erst morgen dran, in Cottbus will man aber nichts dem Zufall überlassen. Trainer Manuel Baum hat deswegen sich mal was ganz Besonderes einfallen lassen fürs Training. Er denkt sogar an den Lärmpegel der Energiefans im Stadion der Freundschaft. Er hat deswegen beim Training mitten auf dem Rasen einen XXL-Lautsprecher aufstellen lassen, um den Hexenkessel zu simulieren. Da sind dann Cottbuser Fangesänge eingespielt worden. 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
4: Im Kreis Uckermark zwischen Flemsdorf und der Straße nach Krieven. In beiden Richtungen liegen Gegenstände auf der Fahrbahn. Vorsicht bitte, Polizei ist unterwegs. Geblitzt werden sie noch nicht. Und sie finden alle Staus und Blitzer jederzeit in unserer kostenlosen Radio Brocken App. Gute Fahrt.
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0: Amrei und Thilo hier.
4: Ja, moin.
0: Und ich merke doch immer wieder, morgens um diese Zeit, wie gut ein heißer Kaffee tut.
4: Ja.
0: Ich hatte ihn nämlich noch nicht.
4: Und ich bin umgestiegen. Ich habe jetzt ein paar Mal schon heute auch wieder Espresso genommen.
0: Ja, da musst du jetzt aber richtig abgehen hier.
4: Ich gehe hier ab, wie ich sag dir es. Ja, Schmitz Katze ist eine lahme Ente dagegen. Die beste Musik für Sachsen-Anhalt, die macht jedenfalls wach. Das ist der Espresso, den Sie sich aus dem Radio holen. Da hören wir gleich die Bloodhound-Gang. Und hier ist Holly Humberstone, der Radio-Bock.
0: So ein eigener Eindruck ist immer was anderes, als wie der andere so ein Bild von dir hat.
4: Bäh.

0: Guten Morgen, im Freitag. Hier ist die Radio Morgenshow 10:06. Die einen sind ja noch in der Sommerpause, wie der Bundestag, da finden zumindest im Moment keine Sitzungen statt. Die anderen kommen aus der Sommerpause, wie der DFB-Pokal.
1: Also da geht wieder los, ne?
0: Ja.
1: Und da müssen jetzt am Wochenende auch unsere Fußballer vom 1. FC Magdeburg ran. Am Sonntag gegen den Balingen SC aus Baden-Württemberg.
0: Ajö.
1: Ja, ist war das richtig?
0: Ja, Baden-Württemberg.
1: Boah, okay. Ajö. Und der Hallische FC, der spielt am Montagabend zu Hause gegen Schalke 04. Vierte gegen erste Bundesliga. Wow.
0: Ja.
1: Das Spiel gibt es dann auch live im Ersten. Wissen Sie schon mal Bescheid. Und jetzt geht's rein in diesen Freitag. Und wir sind bei Ihnen und freuen uns gemeinsam aufs Wochenende.

0: Die Radio-Brock-Morgenshow ist bei Ihnen. 10:06. Amrei und Thilo hier und natürlich unser Nachrichtenchef Dirk Rosenberg.
1: Guten Morgen.
0: Mit den ganzen Dingen, die ans Tageslicht gehören.
2: Und es vergeht ja auch gerade überhaupt kein Tag, an dem der Wahlkampf keine Rolle spielt.
1: Ja, und es vergeht auch kein Tag, an dem die Polizei nicht raus muss wegen des Wahlkampfs. Da passieren nämlich eine Menge unschöne Sachen im Hintergrund. Da hat es insgesamt jetzt schon, das hat die Landeswahlleiterin gesagt, über 800 beschädigte oder gestohlene Wahlplakate gegeben. Das ist Sachbeschädigung, das ist nicht schön, aber auch 66 wahlkampfbezogene Straftaten. Beleidigungen, Bedrohungen, Körperverletzungen, also Wahlkampf brutal.
2: Leute, ja.
0: Dann wird
2: haltet's bei euch und seid lieb zueinander, wirklich.
0: Dann wird der Bundeskanzler einen Brief aus dem Kasten ziehen, der ihm sagt, jetzt kommt mal aus dem Arsch, wenn ich das mal so übersetzen darf.
1: Ja, ich weiß gar nicht, aus welchem Kasten der den zieht. Ich glaube, der ist immer noch im Urlaub, am Tegernsee. Ne?
0: Aber schicken Sie mal
1: irgendwann,
0: Fax.
1: Irgendwann wird er auf jeden Fall diesen Brief bekommen und der hat große Namen als Absender. Audi, ja. BMW, Mercedes-Benz, Siemens, ZF, die Zahnradfabrik. Und die sagen, jetzt macht mal voran mit den Reformen. Die Sozialbeiträge sind bei 42%. Wir halten es nicht mehr aus.
2: Wahnsinn.
1: Und das Produzieren in Deutschland ist dann irgendwann nicht mehr bezahlbar. Mhm. Und deshalb, es wurden ja große Reformen angekündigt.
0: Eben.
1: Und wenig ist passiert.
0: Im Koalitionsvertrag.
1: Dann kam der Herbst der Reformen. Jetzt haben wir bald wieder Herbst und die Reformen sollten letztes Jahr kommen. Passiert ist nüchte. Also kommen die großen Firmen und sagen, jetzt werden wir ungeduldig. Mal gucken, was passiert.
2: Danke an unseren Nachrichtenchef Dirk. Sie hören ihn auch heute Morgen bei uns in der Radio Rock'n Morgenshow. Und dazu die beste Musik für Sachsen-Anhalt. Gleich mit Rosie und Bruno Mars nach Midnight Oil. Beds are Burning bei Radio Rock'n.

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1: Ich bin Seelsorger der katholischen Kirche in Halle. Ja, Sie fühlen sich sehr allein. Und deshalb haben Sie unter anderem eine Katze oder einen Hund. Überhaupt, Tiere spielen eine große Rolle. Es gibt Haus- und Nutztiere und so viele Wildtiere. Sie leben in der Luft, im Wasser und an Land. Egal, ob Biene, Mücke oder Kuh, jedes Tier ist wichtig. Unsere Vorfahren lebten sehr eng mit den Tieren und ich denke, sie gingen oft umsichtiger mit ihnen um als wir heute. Im Schöpfungsbericht der Bibel wird betont, dass Gott die Tiere zusammen mit der Erde, den Pflanzen und Menschen erschuf. Dies unterstreicht unsere Verantwortung, die Schöpfung zu bewahren. Neben all den Tieren sollten wir uns besonders um unsere Mitmenschen sorgen, damit keiner einsam ist.
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4: Schönen guten Morgen an diesem frischen Freitagmorgen. Also frisch 11 Grad sind es in Haldensleben, 12 haben sie in Bitterfeld und das Radio Brocken Wetterradar. Das zeigt wirklich klaren Himmel mit so ein paar Wölkchen. Die Sonne kommt raus, die Wolken sind auch mit dabei heute und es gibt auch später ein bisschen Regen. Und das dann bei 25 Grad maximal.
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5: Es ist 6 Uhr. Ich bin Dirk Rosenberg. Guten Morgen. Im aktuellen Wahlkampf werden immer mehr Plakate zerstört und Im aktuellen Wahlkampf werden immer mehr Plakate zerstört

0: die Zeit. Die Männer sind vom Truppenübungsplatz Alten Grabow im Jerichoer Land verschwunden, wo sie für den Krieg gegen Russland ausgebildet wurden. Bundesweit sollen es hunderte Fälle sein. Wirtschaftsverbände und Großkonzerne machen in Sachen Reformen jetzt richtig Druck auf die Bundesregierung. In einem Brief an Kanzler und Kabinett fordern unter anderem Audi, BMW, Mercedes und Siemens angekündigte Vorhaben ohne Abstriche umzusetzen. Vor allem die Sozialbeiträge müssten runter, die lägen mit über 42% auf einem Höchststand. Auf Mallorca hat ein heftiges Unwetter für umgestürzte Bäume gesorgt. Die Rettungsdienste sind am Abend und in der Nacht zu etlichen Einsätzen ausgerückt. Berichte über schwere Schäden oder Verletzte gibt es aber bislang noch nicht. Vorhergesagt waren bis zu 40 Liter Regen pro Quadratmeter und orkanartige Böen. Und das ist die gute Nachricht aus Sachsen-Anhalt. Ströbeck hat sein Bürgerhaus zurück. Das über 300 Jahre alte Fachwerkhaus zum Schachspiel öffnet heute nach 4 Jahren Sanierung wieder als Treffpunkt für Vereine und Einwohner. Jetzt ist es 6:15 und Sie sind auf dem aktuellsten Stand.
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2: Da ist im Moment recht ruhig, also melden Sie gerne. Staus und Blitzer kostenlos 08000 52 58 52. Gute Fahrt, kommen Sie gut an.
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2: Ein Freitagmorgen, wir sind gerne beim Frühstück mit dabei. Jo. Allerdings empfehlen wir, die Wurst abzudecken, weil unser Marc Angerstein zu gerne seinen Senf dazu gibt.
3: Der traut sich
2: was. Ja, und wieso heißt das so? Auch da wird er seinen Senf dazugeben im Echtes Tages in 20
3: Davon
2: Minuten.
3: Gehe ich mal aus.
2: Natürlich.
3: Die beste Musik für Sachsen-Anhalt gibt's dazu. Wir haben sehr viel davon. R.E.M., The One I Love, gleich. Und das Beste von heute mit Taylor Swift, Opelite. Jetzt in der Radio Brocken Morgenshow. Hallihallo.

0: Guten Morgen ins Land.
1: Ja, moin.
0: Um 6.09 Uhr. Sie hören die Radio Brocken-Morgenshow.
1: Und wir haben für Sie das Wochenende im Blick. Es ist ja gar nicht mehr so lange hin. Nur noch so ein klein bisschen arbeiten.
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1: In Fockerode tanzen Sie durch den Sommer bei der Ü30-Party in Alberts Treibhaus morgen ab 19 Uhr. Die Burg Querfurt entführt Sie ins Mittelalter mit einem großen Spektakel. Und in Großörner im Landkreis Mansfeld-Südharz wird das Freibad mit Lichterketten und Laternen geschmückt fürs Mondscheinschwimmen. Oh. Morgen von 19 Uhr bis Mitternacht. Das klingt doch romantisch.
0: Ja, also ein vollgepacktes Wochenende. Stöbern Sie sich gern mal durch auf radiobrocken.de und dann viel Spaß und gute Erholung.
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0: 6.14 Uhr wird, hier ist die Radiobrocken morgen schon mit Amrei und Thilo.
1: Guten Morgen.
0: Wir blicken kurz auf die Straßen, auf denen sieht es gut aus. Das lassen wir uns gerne gefallen am Freitagmorgen. Es wird geblitzt, ganz frisch in Aschersleben auf dem Steintor, vorm Steintor. 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
2: Die Sonne ist auf dem Weg zu uns bei 12 Grad. Später gibt es auch mal dickere Wolken und vor allem vom Burgenlandkreis bis Landkreis Wittenberg regnet dabei bis 26 Grad.
0: Und auch die Happy Hits sind auf dem Weg zu Ihnen. Ja, Freitag immer dann in geballter Form von 16 bis 18 Uhr im Radiowochennachmittag und jetzt hier bei uns mit Right Said Frank.
2: Geil, Lomat.
0: Don't talk, just knutschen.

0: Guten Morgen am Freitag.
1: Ja, moin.
0: Meghan und Prince Harry packen Umzugskisten. Die wollen ja zurück nach London. Aha. Hier bei uns ist alles wie immer. Frühstück mit der Radio Brocken Morgenshow im Ohr. So muss das sein. Und die beste Musik für Sachsen-Anhalt gibt's gleich dazu mit Leonie The Weeknd.
1: 6.18 Uhr. Zeit für unnützes Wissen von unserem Kollegen hier. Das können Sie heute direkt aufs Brot schmieren.
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4: Sie kennen mich, ja? Ich gebe ja immer gern meinen Senf dazu, und zwar zu allem. Und daher weiß ich auch, wieso wir das so sagen. Im Mittelalter, da war Senf etwas Besonderes, etwas Edles. Und wenn die Wirte im Gasthaus zeigen wollten, ihr seid in einem edlen Restaurant, ja, dann haben sie einfach, schwupps, Senf auf den Teller geklatscht. Also egal, ob die Gäste das wollten oder nicht. So, ihr Mäuse, was richtig Scharfes gibt es jetzt hier von mir. Ich bin nämlich heute bauchfrei. Ja, verstörende Bilder. Ich weiß.
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0: Die besten 80er sind ja hier zu Hause bei Radio Brocken. Und da gibt's gleich den nächsten mit Alfa Rock.
1: Das Beste von heute kommt von Tom Odell.
0: Ach, herrlich.
1: Jetzt haben wir 6.26 Uhr, 4 Minuten vor 7. Amrian Thiele hier, moin moin.
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4: Laut einer Sage hat die Burg Falkenstein im Harz ihre Entstehung einem Mordfall zu verdanken. Im Streit hatte Egeno II. Von Konradsburg einen Grafen erschlagen. Der Stammsitz des Mörders sollte daraufhin in ein Kloster umgewandelt werden. So entstand die Burg Falkenstein.
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8: Einen wunderschönen guten Morgen. Mit dem Wetter in Sachsen-Anhalt, da ist viel blauer Himmel zu sehen. Die Sonne ist am Aufgehen. 12 Grad haben sie in Stendal und 13 in Halle. Und das Radio Brocken Wetterradar zeigt für den Tag ganz viel Sonne. Später werden die Wolken ein bisschen dicker. Hier und da könnte es mal regnen, vor allem im Burgenlandkreis und Landkreis Wittenberg. Und wir landen bei sommerlichen 26 Grad heute.
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10: Es ist 6.30 Uhr. Ich bin Dirk Rosenberg. Guten Morgen. Die Landeswahlleiterin von Sachsen-Anhalt ist besorgt über zunehmende Angriffe im Wahlkampf. Bislang wurden über 800 Wahlplakate beschädigt oder geklaut, die meisten davon von der AfD, gefolgt von der Linken und der CDU. Dazu kommen 66 Straftaten rund um den Wahlkampf, wie Beleidigungen, Bedrohungen und Körperverletzungen an Infoständen. Die SPD meldet außerdem, dass in einzelnen Orten die Wahlwerbung ganzer Straßenzüge systematisch verschwindet. Der niedrige Gasspeicherstand in Deutschland bereitet zunehmend Sorge. Aktuell sind die Speicher mit 49% so leer wie noch nie um diese Jahreszeit. Das Bundeswirtschaftsministerium rechnet trotzdem nicht mit einem Engpass oder einem Mangel im Winter. Grund für die niedrigen Speicherstände sind die hohen Gaspreise wegen des Iran-Krieges. Für Händler lohnt es sich kaum, jetzt einzukaufen. Ministerpräsident Schulze hat die 10.000-Euro-Spende eines CDU-Kommunalpolitikers an die AfD kritisiert. Nach der Landtagswahl werde sich die CDU mit dem Fall dann beschäftigen, hat Schulze jetzt in einem Podcast gesagt. Die SPD im Bund fordert die CDU dagegen auf, schon jetzt ganz schnell Konsequenzen zu ziehen. Fast jeder fünfte Cannabiskonsument fährt regelmäßig bekifft Auto. Das zeigt jetzt eine Umfrage des Gesamtverbandes der Versicherer. Dabei drohen hohe Strafen. Schon bei relativ geringen Mengen THC im Blut drohen 500 Euro Bußgeld und Fahrverbote. Und das ist die gute Nachricht aus Sachsen-Anhalt. Grundschüler in Tangerhütte haben pünktlich zum Schulstart einen neuen Soccer-Court bekommen. Auf dem Platz können die Kinder dann in den Pausen und in der Hortzeit kicken, sich bewegen und gemeinsam spielen. Jetzt ist es kurz nach 6:30 und Sie sind auf dem aktuellsten Stand.
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11: Sie werden geblitzt. Auf der B180 in Barnstedt am Ortseingang, wenn Sie von Steigra kommen. Direkt zwei Blitzer in Bernburg auf der Halleschen Straße, beide Richtungen kurz vorm Kreisel. Dann in Halle auf der Alfred-Reinhardt-Straße an der Kreuzung zur Regensburger Straße und in Schönhausen auf der Schulstraße. Sie finden alle Staus und Blitzer jederzeit in unserer kostenlosen Radio Brocken-App. Gute Fahrt, kommen Sie gut an.
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8: Hallihallo, Amrei und Thilo hier.
11: Ja, moin.
8: Schönen Freitagmorgen. Thilo wollte eigentlich Politik aus seinem lustigen Seitenhieb auf die Woche rauslassen,
11: ja,
8: ne?
11: Ja.
8: Kommst aber gerade nicht drum rum. Der Radio Brocken Wochenrückblick in 20 Minuten.
11: Und die beste Musik für Sachsen-Anhalt, die gibt's sofort. Tom Odell, Another Love. Wunderschöner Song, direkt nach Pat Benatar. We Belong bei Radio Brocken. Schön, dass Sie mit uns in den Freitag starten.
8: Guten Morgen.
11: Moin.

0: wunderschönen guten Morgen.
1: Guten Morgen.
0: Amrei und Thilo hier, die Radio Brockenmorgenshow um 6.40 Uhr.
1: Fußballtraining mal anders. Mit richtig fettem Sound. So laut,
2: dass du dein eigenes Wort nicht verstehst.
3: Was?
2: Genau das. Das will auch trainiert sein, hat sich Augsburgs Trainer Manuel Baum gedacht und hat seine Jungs die Cottbusser Fangesänge per Lautsprecher hören lassen auf dem Spielfeld.
0: Oh, super.
2: Beim Training.
0: Ja, mal gucken, wem es dann tatsächlich nützt, oder? Der DFB-Pokal morgen 13 Uhr, Energie Cottbus gegen den FC Augsburg. Und wir gehen der aufgehenden Sonne entgegen mit Ultravox aus den 80ern. Hier bei Radio Brocken. Schönen guten Morgen.
1: Guten Morgen.

0: Freitag, 6.44 Uhr. Und die Straßen sind frei, Thilo.
1: Sehr gut, kein Stau, kein Unfall. Im Moment jedenfalls. Der aktuellste Blitzer steht auf der B184 in Menz. Das ist die Magdeburger Straße. 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
0: Ein klarer Morgen mit blauem Himmel und viel Sonne. Später kommen die Wolken dazu. Kann hier und da mal nass werden, vor allem im Süden. Und das bei bis zu 26 Grad.
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0: Schönen guten Morgen mit Radio Brocken.
1: Moin.
0: Die Zukunft ist besiegelt. Mit dem Spatenstich fürs Zukunftszentrum in Halle am Riebeckplatz. Der Bau kostet 277 Millionen Euro. Eieiei. Ein kostenloses Grinsen gibt's jetzt mit Thilos lustigem Seitenhieb auf die Woche.
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4: In Sachen Wahlkampf können wir ja in Mannheim echt dazulernen. Da lädt ein Kommunalpolitiker zur Swingerparty ins Rathaus ein. Jetzt ganz im Ernst. Politik zum Anfassen, so geht das nämlich. Das Ordnungsamt macht eine Zweigstelle im Weltraum auf. Das ist die Zukunft. Elon Musk hat damit angefangen, der hat seinen Weltraumschrott einfach auf den Mond geschmissen. Bußgeldbescheid kommt. Sänger Mark Forster hat eine Frisur. Ja, unglaublich, er hat die Kappe abgenommen und da sind Haare. Mehr investigative Enthüllungen gibt es nächste Woche, wenn es wieder heißt:
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0: Mit der besten Musik für Sachsen-Anhalt starten Sie in den Freitag. Hier ist die Radio Bocken Morgenshow mit Amrain Thilo. Gleich 90er Vibes von Culture Beat.
1: Und die besten 80er sind natürlich auch immer wieder dabei. Frankie Goes to Hollywood.
0: Yes.
1: Schönen guten Morgen. In 4 Minuten wird es 7.
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1: Rein in den Freitag mit 13 Grad in Thießen bei Wittenberg. In Merseburg sind es 14 Grad. Das Radio Brocken Wetterradar zeigt erstmal ganz viel Sonne. Später zieht sich dann vor allem im Burgenlandkreis bis zum Kreis Wittenberg zusammen mit schauerartigem Regen, der dabei ist. Und dann freuen wir uns über 26 Grad heute.
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14: Es ist 7 Uhr. Ich bin Dirk Rosenberg. Guten Morgen. Es ist 7 Uhr. Ich bin Dirk Rosenberg.

0: Soldaten während ihrer Bundeswehrausbildung desertiert, das berichtet jetzt die Zeit. Die Männer sind vom Truppenübungsplatz Alten Grabow im Jerichoer Land verschwunden, wo sie für den Krieg gegen Russland ausgebildet wurden. Bundesweit sollen es hunderte Fälle sein. Wirtschaftsverbände und Großkonzerne machen in Sachen Reformen jetzt richtig Druck auf die Bundesregierung. In einem Brief an Kanzler und Kabinett fordern unter anderem Audi, BMW, Mercedes und Siemens angekündigte Vorhaben ohne Abstriche umzusetzen. Vor allem die Sozialbeiträge müssten runter, die lägen mit über 42% auf einem Höchststand. Auf Mallorca hat ein heftiges Unwetter für umgestürzte Bäume gesorgt. Die Rettungsdienste sind am Abend und in der Nacht zu etlichen Einsätzen ausgerückt. Berichte über schwere Schäden oder Verletzte gibt es aber bislang noch nicht. Vorhergesagt waren bis zu 40 Liter Regen pro Quadratmeter und orkanartige Böen. Und das ist die gute Nachricht aus Sachsen-Anhalt. Halle bekommt für die Wasserversorgung mehr Sicherheit. Bund und Land fördern die Sanierung des Wasserwerkes Besen mit 53 Millionen Euro. Das soll dann später bis zu 20 Millionen Liter Wasser täglich liefern, auch bei Hitze und Trockenheit. Jetzt ist es kurz nach 7 und Sie sind auf dem aktuellsten Stand.
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2: Es ist ein ruhiger Freitagmorgen. Also Gegenstände liegen gerade auf der A14 Richtung Dresden zwischen Magdeburg-Stadtfeld und Wandsleben. Rechte Spur im Baustellenbereich. Sonst rollt im Moment. Geblitzt werden Sie auf der B180 in Barnstedt am Ortseingang, wenn Sie von Steigra kommen. Auf der B245 in Groß-Quenstedt. In Aschersleben auf über dem Stein an der Kreuzung zur Luisenpromenade. Direkt zwei Blitzer in Bernburg auf der Hallischen Straße in beiden Richtungen, kurz vorm Kreisel. Halle auf der Alfred-Reinhardt-Straße werden Sie geblitzt, direkt an der Kreuzung zur Regensburger Straße und in Schönhausen auf der Schulstraße. Sie melden Staus und Blitzer kostenlos 08000 52 58 52. Gute Fahrt, kommen Sie gut an.
1: Radio Brocken, guten Morgen. Guten Morgen mit Amrei Gericke und Thilo Liebsch, die Radio Brocken Morgenshow.
2: Wir starten in Ihren Freitag, wie Andrea aus Teutschenthal.
3: Natürlich gleich Radio Brocken mit Kaffee und dann geht's los.
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2: Nach der besten Musik für Sachsen-Anhalt. Maike Patrick Kelly hören wir gleich. Und hier Culture Beat. 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

0: Guten Morgen, hier ist Radio
1: Guten Morgen.
0: Es wird 7:10. Unsere Vereine im Land haben sich nach den Sommerferien wieder eingeruckelt.
1: Ja.
0: Amara trainiert ja auch wieder fleißig für Auftritte mit ihren Tanzmädels.
1: Oh ja.
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0: Montag geht's los, immer dann 7.10 Uhr und am Nachmittag feiern wir einen Verein in Ihrem Ort. Mit einer bunten Radio-Bocken-Party. Also, wir freuen uns drauf und Sie natürlich auch. Das wird geil.

0: Guten Morgen, 7.14 Uhr. Wir schauen in die Radio-Brocken-Verkehrszentrale nach Magdeburg, Thilo.
1: Da liegt ein totes Reh auf der Salzgitter-Chaussee Richtung Ottersleben, kurz vor Magdeburger Ring. Danke an Marcel und Isabella fürs Melden. Und der aktuellste Blitzer steht auf der B245 in Groß-Quenstedt. 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
0: Unser Wetter. Fantastisch, bis zu 26 Grad sind heute drin mit ganz viel Sonne, später ein paar Wolken und zwischen Burgenlandkreis und Landkreis Wittenberg, da kann es auch mal ein paar Tröpflein geben. Die besten 80er gibt's hier bei Radio Brocken. Wir nehmen sie mit auf die Reise mit Desireless Voyage.

0: Sie schmeißen sich gerade in ihr Sommeroutfit. Bei 26 Grad heute, Sommerkleid, kurze Hose, ganz klar. Die Radio Brocken Morgenshow steht mit Ihnen vorm Kleiderschrank um 7.19 Uhr.
1: Und die haben mal überlegt schon, was sie zur Weihnachtsfeier anzieht, stimmt?
0: Quatsch. Nein, aber das ist voll lustig. Wir haben ja alle einmal eine E-Mail bekommen im Funkhaus. Save the date. 18. Dezember, Weihnachtsfeier. Hallo, wir sind noch voll im Sommermodus und dann so, bam.
1: Der Sonnenbrand ist dann lieber ganz verheilt und die Haut hat sich dann nicht neu gepellt, aber wir quatschen schon nur über Weihnachtsfeier.
0: Naja.
1: Ja, du, es geht immer schneller vorwärts.
0: Und Adventskalender werden jetzt auch überall beworben.
1: Also, wenn der Sommer durch ist, kann man ruhig schon Weihnachten planen.

0: Die machen einfach gute Laune. Genesis in der Radiobock-Morgenshow mit Amrei und Thilo.
1: Die beste Musik für Sachsen-Anhalt überhaupt. Schönen Freitag und 4 Minuten wird's 7:30.
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7: Da strahlt die Sonne am Freitagmorgen herrlich mit ein paar Wölkchen auf dem Radiobrocken Wetterradar. Im Moment haben wir so um die 13 Grad in Thiessen bei Wittenberg. Merseburg hat 14 Grad. Richtung Nachmittag schieben sich die Wolken zusammen und im Burgenlandkreis Richtung Landkreis Wittenberg, da kann es auch mal Regen geben. Bis 26 Grad sind drin heute.
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8: Es ist 7.30 Uhr. Ich bin Dirk Rosenberg. Guten Morgen. Die Landeswahlleiterin von Sachsen-Anhalt ist besorgt über zunehmende Angriffe im Wahlkampf. Bislang wurden über 800 Wahlplakate beschädigt oder geklaut, die meisten davon von der AfD, gefolgt von der Linken und der CDU. Dazu kommen 66 Straftaten rund um den Wahlkampf, wie Beleidigungen, Bedrohungen und Körperverletzungen an Infoständen. Die SPD meldet außerdem, dass in einzelnen Orten die Wahlwerbung ganzer Straßenzüge systematisch verschwindet. Der niedrige Gasspeicherstand in Deutschland bereitet zunehmend Sorge. Aktuell sind die Speicher mit 49% so leer wie noch nie um diese Jahreszeit. Das Bundeswirtschaftsministerium rechnet trotzdem nicht mit einem Engpass oder einem Mangel im Winter. Grund für die niedrigen Speicherstände sind die hohen Gaspreise wegen des Iran-Krieges. Für Händler lohnt es sich kaum, jetzt einzukaufen. Ministerpräsident Schulze hat die 10.000-Euro-Spende eines CDU-Kommunalpolitikers an die AfD kritisiert. Nach der Landtagswahl werde sich die CDU mit dem Fall dann beschäftigen, hat Schulze jetzt in einem Podcast gesagt. Die SPD im Bund fordert die CDU dagegen auf, schon jetzt ganz schnell Konsequenzen zu ziehen. Fast jeder fünfte Cannabiskonsument fährt regelmäßig bekifft Auto. Das zeigt jetzt eine Umfrage des Gesamtverbandes der Versicherer. Dabei drohen hohe Strafen. Schon bei relativ geringen Mengen THC im Blut drohen 500 Euro Bußgeld und Fahrverbote. Und das ist die gute Nachricht aus Sachsen-Anhalt. Magdeburgs Grundschule Westerhüsen ist nach Sanierung und Erweiterung jetzt komplett fertig. Die Kinder können jetzt auch die neuen Außenanlagen mit Laufbahn, Weitsprunganlage und Sportfeld nutzen. Jetzt ist es kurz nach 7:30 und Sie sind auf dem aktuellsten Stand.
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9: Also, es ist recht ruhig für diesen Freitag heute. Es liegen gerade Gegenstände auf der A14 Richtung Dresden zwischen Magdeburg-Stadtfeld und Wandsleben. Rechte Spur in der Baustelle und Reifenteile auf der A9 Richtung Nürnberg zwischen Köselitz und Coswig. Die sind hier gleich auf allen drei Spuren verteilt. Geblitzt werden sie auf der A2 Richtung Berlin am Rasthof Ihlegrund. Danke fürs Melden an Stefan. Dann werden sie geblitzt auf der B245 in Groß-Quennstedt, in Aschersleben auf über den Steinen an der Kreuzung zur Luisenpromenade. Zwei Blitzer in Bernburg auf der Hallischen Straße gleich in beiden Richtungen, kurz vorm Kreisel. Halle auf der Alfred-Reinhardt-Straße an der Kreuzung zur Regensburger Straße werden sie geblitzt und in Schönhausen auf der Schulstraße. Und Sie finden alle Staus und Blitzer jederzeit in unserer kostenlosen Radio Brocken-App. Gute Fahrt!
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7: Tischtennis spielen mit Schwarzlicht. Wie mag da der kleine weiße Ball leuchten?
9: Ja.
7: Und ihre Zähne, wenn sie grinsen. Probieren Sie es aus im Bürgerhaus Christuskirche in Halle im Rahmen der Hallischen Nacht der Kirchen. Die findet morgen statt. Da wird in der Saalestadt und in der Umgebung in ganz vielen Kirchen tolle Dinge geboten.
9: Überhaupt, im ganzen Land ist wieder jede Menge los. Hören Sie, auch mit Radio Brocken natürlich. Das hören Sie in unseren Top Ten Tipps in 20 Minuten. Immer schön auch zum Nachlesen auf radiobrocken.de. Und jetzt geht's ab in den Freitag.

0: Amrei und Thilo hier, die Radio Morgen Show.
1: Jawohl.
0: Um 7.40 Uhr. So richtig amused ist das britische Königshaus dann nicht. Ja, Meghan und Harry kommen wieder heme. Polizeischutz gibt's nicht, hat der Premier auch schon mal angekündigt. Aber immerhin sagt er, er wünscht alles Gute beim Umzug.
1: Hoffentlich nicht so viel Beef dann in der alten Heimat.
0: Ich glaube, da kommt einiges.
1: Also wir sorgen auf jeden Fall dafür, dass Sie amused, fröhlich sind, glücklich sind mit unseren Radiobrocken Happy Hits. Schon den ganzen Sommer über, weil sie Radiobrocken lieben.
2: Ihr seid echt top. Das ist wirklich super. Wir hören euch auch auf Arbeit eigentlich den ganzen Tag. Ihr macht das echt cool. Die Mischung der Musik, 80er, 90er, ihr seid einfach cool.
1: Oh, wir freuen uns immer sehr über so ein Feedback. Danke, ja, danke, liebe Diana aus Wernigerode. Und heute Nachmittag wieder die volle Dröhnung Happy Hits in der Happy Hits Hour von 16 bis 18 Uhr im Radiobrocken Nachmittag mit Janis Buntenkötter. Und jetzt zum Start in den Freitag mit Dead or Alive. 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

0: Die besten 80er, immer wieder der Knaller, auch mit Dead or Alive. Schönen guten Morgen,
1: guten Morgen.
0: Um 7.44 Uhr und wir schauen direkt in die Radiobrocken Verkehrszentrale, Tilo.
1: Ein totes Füchslein auf der B81, kurz vor Wilhelmshöhe, auf der rechten Spur, hat uns Tommy gemeldet, danke dafür. Und der aktuellste Blitzer steht in Salzwedel vor dem Neuperbertor in Richtung Karlsturm. Das wiederum hat uns Daniela gemeldet, auch ihr danke fürs Melden. Falls Sie auch was melden möchten, dann tun Sie es gerne. Geht auch einfach über unsere App.
0: Ja, ich melde auch.
1: Was das, meldest du?
0: Das Wetter.
1: Das, okay.
0: Also das Wochenende wird ein bisschen wechselhafter mit Regen, Sonne und Wolken und auch kühler um die 20 Grad. Heute nochmal Sommer bis zu 26. Erstmal mit ganz viel Sonne und später dann vom Burgenlandkreis bis in den Landkreis Wittenberg auch ein paar Regentropfen möglich.

0: Die beste Musik für Ihren letzten Arbeitstag der Woche. Gleich auch mit den Eurythmics hier bei Radio Brocken. 7:51 Uhr, schönen guten Morgen.
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10: Es ist bestes Wetter, damit Ihre Tomaten im Garten reifen und rot werden. Ich habe in diesem Sommer gelernt, dass die bei großer Hitze einfach nicht rot werden, weil die Pflanzen auf Überleben setzen. Und dann kräuseln die so ihre Blätter und warten mit dem Reifen. Aber so zwischen 20 und 28 Grad, beste Temperatur. Wir haben heute bis zu 26. Da können Sie wahrscheinlich zugucken beim Rotwerden. Erst viel Sonne, auch Wolken kommen dann ein bisschen dicker Richtung Abend. Vor allem Burgenlandkreis und Landkreis Wittenberg, da kann es ein bisschen regnen.

0: Emotionen hoch und das zeigt sich auch in Übergriffen. Bis jetzt sind schon weit über 800 Wahlplakate beschädigt oder abgerissen worden und es gibt auch schon 66 Straftaten wie Beleidigungen, Bedrohungen oder Angriffe auf Mitarbeiter an den Wahlkampfständen. Und auch für den Wahltag selbst gehen die Behörden von einer angespannten Sicherheitslage aus. Die Volksstimme berichtet, dass für das Wahlwochenende mehrere Hundertschaften der Polizei bereitstehen, auch aus anderen Bundesländern. Ukrainische Soldaten nutzen ihre Ausbildung in Sachsen-Anhalt offenbar, um vor dem Kriegsdienst zu fliehen. Zuletzt sind rund 80 Soldaten von ihrer Ausbildung am Truppenübungsplatz Alten Grabow verschwunden, so die Zeit. Viele der Deserteure hoffen offenbar, über einen Asylantrag in Deutschland bleiben zu können. In der Ukraine droht ihnen mehrjährige Haft. Wirtschaftsverbände und Großkonzerne machen in Sachen Reformen jetzt richtig Druck auf die Bundesregierung. In einem Brief an Kanzler und Kabinett fordern unter anderem Audi, BMW, Mercedes und Siemens angekündigte Vorhaben ohne Abstriche umzusetzen. Vor allem die Sozialbeiträge müssten runter, die lägen mit über 42% auf einem Höchststand. Berlin hat für viele Deutsche seine Anziehungskraft verloren. Nur noch 31% finden die Hauptstadt faszinierend, so eine aktuelle Allensbach-Umfrage. Vor 20 Jahren waren es noch doppelt so viele. Bei den Städten mit besonderem Reiz landen jetzt Hamburg und München ganz vorne. Und das ist die gute Nachricht aus Sachsen-Anhalt. Rund 400 Schüler der Sekundarschule Möser bekommen heute ihren Schulhof zurück mit Kleinfeldsportanlage und Fitnessgeräten für Übungen mit dem eigenen Körpergewicht. Vorher sind auf dem Gelände auch schon eine Sporthalle, eine Mensa und neue Klassenräume entstanden. Jetzt ist es 8:15 und Sie sind auf dem aktuellsten Stand.
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2: Gegenstände liegen auf der A9 Richtung Nürnberg zwischen Köselitz und Kosmich auf allen Spuren. Im Moment sonst ist es ruhig und mit Luft auf den Straßen. Geblitzt werden sie auf der A2 Richtung Berlin am Rastplatz Ilegrund. Danke an Stefan fürs Melden. Dann auf der B245 in Groß-Quenstedt. In Aschersleben auf über den Steinen an der Kreuzung zur Luisenpromenade. Zwei Blitzer in Bernburg auf der Hallischen Straße in beiden Richtungen, also hier kurz vorm Kreisel. Und sie werden geblitzt in Halle auf der Alfred-Reinhardt-Straße an der Kreuzung zur Regensburger Straße. Sie melden Staus und Blitzer kostenlos 08052 58 52. Gute Fahrt.
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2: Der Verein der Zuckersammler macht von sich reden, weil einer dieser Sammler einen Rekord gebrochen hat. Der hat diese Zuckerstückchen, die man einfach irgendwo mitkriegt im Café, ne, die so mit auf der Tasse liegen, da hat er 14.500 davon gesammelt und den Rekord gebrochen.
5: Stell dir mal vor, der hätte die alle gegessen, oder?
2: Ja, aber um Gottes Willen, wo lagert man 14.500 Zuckerstückchen? Das ist ja nicht unser Thema. Das Thema ist Verein. Was Sie davon haben, dass andere Zuckerstückchen sammeln.
5: Wir schenken Ihnen keinen Zucker, sondern nein, richtig Kohle.
2: Sie hören es in 7 Minuten hier bei uns.
5: Und dazu die beste Musik für Sachsen-Anhalt. Natürlich immer bei Radio Brocken. Experience a Never Ending Dream. Gleich nach dieser wundervollen Stimme von Teddy Swims. Mr. Know-It-All. Hier in der Radio Brocken Morgenshow.

0: Die Radio Brocken Morgenshow strahlt mit der Sonne um die Wette. Jo. Und Sie machen es auch. Schönen guten Morgen um 8.11 Uhr.
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0: vor, rocken uns in den Freitag um 8.16 Uhr.
1: Aber sowas von.
0: Und wir gucken fix in die Radebrocken-Verkehrszentrale. Da sieht's gut aus. Kein Stau, kein Unfall. Der aktuellste Blitzer, den hat der Gerhard für uns.
2: Ich möchte euch einen Blitzer melden auf der B107 in Sandau in Richtung Havelberg. Der steht im Stadtpark.
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1: Und die Sonne strahlt mit schon ein paar Wölkchen hier und da. Die werden dann auch Richtung Nachmittag, Abend dicker und bringen ein bisschen Regen, vor allem im Burgenlandkreis und Landkreis Wittenberg. Die Temperaturen sind nochmal schön sommerlich, bis zu 26 Grad. Schönen guten Morgen mit Radebrocken, einen schönen Freitag jetzt mit Bad Boys Blue. Come back and stay.

0: dramatisch.
1: Voll. Aber irgendwie geil. Ja. Bad Boys Blue hier in der Radio Brockenmorgenshow um 8.20 Uhr mit Amrei und Thilo.
0: Fußballtraining mal anders, mit richtig fettem Sound, so laut,
2: dass du dein eigenes Wort nicht verstehen kannst.
1: Was sagst du?
0: Genau das, genau darum geht's. Das will auch trainiert sein, hat sich Augsburgs Trainer Manuel Baum gedacht und hat seinen Jungs die Cottbusser Fangesänge direkt per Lautsprecher um die Ohren gekloppt, als die trainiert haben, damit die darauf auch vorbereitet sind.
1: Dann spielen die ja gegen Cottbus im DFB-Pokal morgen. Der geht jetzt in die erste Runde, der DFB-Pokal.
0: Ja.
1: Auch mit unserem ersten FC Magdeburg. Am Sonntag und am Montag dann der Hallische FC gegen Schalke 04. Das wird eine große Nummer.
0: Das wird geil.
1: Und da brauchen wir genau solche Fangesänge wie von Cottbus.

0: Mit der besten Musik für Sachsen-Anhalt kommen wir direkt zu Ihnen an den Schreibtisch am Freitagmorgen.
1: 8:27 Uhr ist es, 8:03 Uhr.
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8: Die Stadt mit dem Salz in der Luft. 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Mit einer Länge von 636 Metern hat Bad Dürrenberg die längste zusammenhängende und noch erhaltene Salzgradieranlage in ganz Deutschland.
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0: Einen schönen Freitag. Wir starten in Nedlitz bei Zerbst mit 15 Grad, Weißenfels hat 16 und das Radio Brocken Wetterradar, das zeigt noch viel Sonne. Hier und da schon mal so ein paar Wölkchen, die später auch dicker werden und vor allem im Süden und im Landkreis Wittenberg so ein bisschen für Regen sorgen. Und das dann bei bis zu 26 Grad.
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16: Es ist 8.30 Uhr. Ich bin Dirk Rosenberg. Guten Morgen. Im aktuellen Wahlkampf werden immer mehr Plakate zerstört und auch Politiker angegriffen. Nach Zahlen des Innenministeriums sind bisher über 800 Wahlplakate beschädigt oder gestohlen worden, die meisten von AfD, Linke und CDU. Dazu kommen 66 Straftaten rund um den Wahlkampf, darunter Beleidigungen, Bedrohungen und Körperverletzungen an Infoständen. Landeswahlleiterin Diekmann sagt, für Vandalismus, Einschüchterung oder Gewalt sei in einem demokratischen Wahlkampf kein Platz. Der niedrige Gasspeicherstand in Deutschland bereitet zunehmend Sorge. Aktuell sind die Speicher mit 49% so leer wie noch nie um diese Jahreszeit. Das Bundeswirtschaftsministerium rechnet trotzdem nicht mit einem Engpass oder Mangel im Winter. Grund für die niedrigen Speicherstände sind die hohen Gaspreise wegen des Iran-Krieges. Für die Händler lohnt es sich kaum jetzt einzukaufen. Ministerpräsident Schulze hat die 10.000-Euro-Spende eines CDU-Kommunalpolitikers an die AfD kritisiert. Nach der Landtagswahl im September werde sich die CDU dann mit diesem Fall beschäftigen, hat Schulze in einem Podcast gesagt. Die SPD im Bund fordert die CDU dagegen auf, jetzt schon ganz schnell Konsequenzen zu ziehen. Auf Mallorca hat ein heftiges Unwetter für umgestürzte Bäume gesorgt. Die Rettungsdienste sind am Abend und in der Nacht zu etlichen Einsätzen ausgerückt. Vorhergesagt waren bis zu 40 Liter Regen pro Quadratmeter und auch orkanartige Böen. Und das ist die gute Nachricht aus Sachsen-Anhalt. Ströbeck hat sein Bürgerhaus zurück. Das über 300 Jahre alte Fachwerkhaus zum Schachspiel öffnet heute nach 4 Jahren Sanierung wieder als Treffpunkt für Vereine und Einwohner. Jetzt ist es kurz nach 8:30 und Sie sind auf dem aktuellsten Stand.
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1: Glasscherben liegen auf der Fahrbahn im Saalekreis auf der Straße zwischen Wallendorf und Schladebach. Da habe ich auch schon böse Erfahrungen mitgemacht. Geblitzt werden sie auf der A2 Richtung Hannover, kurz vor der Abfahrt Burgzentrum. Auf der Gegenrichtung A2 Richtung Berlin, Rastplatz Ilegrund. Auf der B189 zwischen Borstel und Peulingen. Auf der B245 in Groß-Quenstedt. Aschersleben auf über den Steinen an der Kreuzung zur Luisenpromenade und in Halle auf der Alfred-Reinhardt-Straße an der Kreuzung zur Regensburger Straße. Sie finden alle Staus und Blitzer jederzeit in unserer kostenlosen Radiobrocken-App. Kommen Sie gut an.
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0: Eine Spende. Ein offener Brief, der den Wahlkampf aufmischt. Zunehmender Vandalismus und Gewalt im Wahlkampf. Jeden Tag gibt's was Neues. Ja. Und eigentlich wolltest du dich aus der Politik raushalten mit deinem lustigen Seitenhieb auf die Woche, Thilo. Aber irgendwie kommen wir nicht drum rum.
1: Nee, weil ja, das ist mir nicht gelungen.
0: Wochenrückblick in 20 Minuten, ja.
1: Und die beste Musik für Sachsen-Anhalt, die macht happy an diesem Freitagmorgen mit Al King, X's and O's. Und hier Lieblingsband, ganz vieler Depeche Mode, The Question of Time. Achso, weil wir gerade dabei sind. 9:15 ist es.

0: mit einem Krach geht's hier rein in den Freitag um 8.41 Uhr.
1: Guten Morgen.
0: Moin, moin. Wahlplakate rauschen an uns vorbei. Es sind zu viele auf einmal. Viel zu viele Informationen. Ganz klar dagegen sind unsere Plakate. 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
1: Und auf diesen Plakaten stehen nur zwei Worte in strahlendem Weiß. Achtung, Kinder.
0: So.
1: Unsere Plakate zeigen Wirkung, die hängen ja schon in vielen Orten und immer mehr kommen dazu, wie bei Christian in Zörbig-Brussendorf.
4: Bei uns in Brussendorf ist die Gefahrenstelle die Durchfahrtsstraße eigentlich. Da ist 50, sehr schlechte Straße, die Kinder laufen alleine auch zur Bushaltestelle und damit hat nichts passiert. 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
1: Und Fuß vom Gas.
0: Ja.
1: Christian hat Plakate bei uns bestellt und die sind auch schon auf dem Weg.
0: In Mansfeld hängen die Plakate jetzt auch am Schülercafé, so eine Art Jugendclub ist das. Und der Wunsch an die Autofahrer von der pädagogischen Mitarbeiterin Katharina, der ist wirklich eindeutig.
5: Ja, dass sie vielleicht etwas mehr Rücksicht nehmen. Also wir haben jetzt auch schon mit Anwohnern ein bisschen Ärger gehabt, die dann einfach nochmal aufs Gas getreten haben und haben die Kinder angepöbelt. Die Menschlichkeit hat doch, sag ich mal, in den letzten Jahren sehr abgenommen. 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

0: 9:45 an diesem Freitag. Schön, dass Sie da sind. Und wir schauen für Sie in die Radiobrocken Verkehrszentrale. Hallo, Amrei.
1: Ja, da glitzert es gerade. Glasscherben liegen auf der Fahrbahn im Saalekreis. Das ist für die Reifen nicht so gut. Auf der Straße zwischen Wallendorf und Schladebach. Und der aktuellste Blitzer steht auf der B189 zwischen Borstel und Peulingen. 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Gut, alles gut, Amrei?
0: Ja, ja. So, ja. So, ich bin in der Spur. Okay. Ganz viel Sonne, wenig Wolken. Erstmal, später ein bisschen dicker. Dann kann es regnen hier und da und bis zu 26 Grad.

0: Ihr Freitagmorgen mit schönen Aussichten fürs Wochenende. Mit Mondschein schwimmen in Großörne. Also ganz romantisch planschen im Schein von Lichterketten und Laternen. Morgen ab 19 Uhr. Und was noch so geht im Land, einfach mal unsere Top 10 Tipps durchstöbern auf radiobrocken.de. Und den Schulterblick zurück macht jetzt Thilo mit seinem lustigen Seitenhieb auf die Woche.
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3: In Sachen Wahlkampf können wir ja in Mannheim echt dazulernen. Da lädt ein Kommunalpolitiker zur Swingerparty ins Rathaus ein. Jetzt ganz im Ernst. Politik zum Anfassen, so geht das nämlich. Das Ordnungsamt macht eine Zweigstelle im Weltraum auf. Das ist die Zukunft. Elon Musk hat damit angefangen. Der hat seinen Weltraumschrott einfach auf den Mond geschmissen. Bußgeldbescheid kommt. Sänger Mark Forster hat eine Frisur. Ja, unglaublich, er hat die Kappe abgenommen und da sind Haare. Mehr investigative Enthüllungen gibt es nächste Woche, wenn es wieder heißt:
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14: Schönen guten Morgen. Unser sonniges Wetter an diesem Freitag bei 17 Grad in Osternienburg bei Köthen. Halle hat auch 17 Grad, die Sonne strahlt. Es ziehen dann vor allem im Burgenlandkreis und Kreis Wittenberg teils schauerartige Regenschauer durch. Na, Sie wissen, was ich meine. Später erst. Maximal 26 Grad sind heute drin.
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17: Es ist 9 Uhr. Ich bin Dirk Rosenberg. Guten Morgen. Die Landeswahlleiterin von Sachsen-Anhalt ist besorgt über zunehmende Angriffe im Wahlkampf. Bislang wurden über 800 Wahlplakate beschädigt oder geklaut, die meisten davon von der AfD, gefolgt von der Linken und der CDU. Dazu kommen 66 Straftaten rund um den Wahlkampf wie Beleidigungen, Bedrohungen und Körperverletzungen an Infoständen. Die SPD meldet außerdem, dass in einzelnen Orten die Wahlwerbung ganzer Straßenzüge systematisch verschwindet. In Sachsen-Anhalt sind rund 80 ukrainische Soldaten während ihrer Bundeswehrausbildung desertiert. Das berichtet die Zeit. Die Männer sind vom Truppenübungsplatz Alten Grabow im Jerichoer Land verschwunden, wo sie für den Krieg gegen Russland ausgebildet wurden. Bundesweit sollen es hunderte solcher Fälle sein. Ministerpräsident Schulze hat die 10.000-Euro-Spende eines CDU-Kommunal. Ministerpräsident Schulze hat die 10.000-Euro-Spende eines CDU-Kommunal.

0: ist die gute Nachricht aus Sachsen-Anhalt. Halle bekommt für die Wasserversorgung mehr Sicherheit. Bund und Land fördern die Sanierung des Wasserwerks Besen mit 53 Millionen Euro. Es soll später bis zu 20 Millionen Liter Wasser täglich liefern, auch bei Hitze und Trockenheit. Jetzt ist es kurz nach 9 und Sie sind auf dem aktuellsten Stand.
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2: Immer noch mit den Glasscherben auf der Fahrbahn im Saalekreis auf der Straße zwischen Wallendorf und Schladebach. Geblitzt werden sie. A2 Richtung Hannover vor der Abfahrt Burgzentrum. Auf der Gegenrichtung A2 Richtung Berlin Rastplatz Ilegrund. Auf der B189 zwischen Borstel und Peulingen. Auf der B245 in Groß-Quenstedt. Aschersleben auf über den Steinen an der Kreuzung zur Luisenpromenade. Und in Halle auf der Alfred-Reinhardt-Straße an der Kreuzung zur Regensburger Straße. Die melden Staus und Blitzer kostenlos 08.052.58.52.
1: Gute Fahrt. 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
2: Unser Job im Prinzip ist, unseren Senf dazu zu geben. Mhm. Ja, machen wir ja auch gerne.
3: Ja.
2: Marc Angerstein sowieso. Der erklärt auch gleich mal, wo das überhaupt herkommt mit dem Senf dazugeben. Das Echt des Tages in 20 Minuten.
3: Also musikalisch sind wir ja auch sehr würzig, ne?
2: Ja, klar.
3: Mit UB40, mit Raymond und einem richtig schönen Radiobrocken Happy Hits. Der geht einfach ab. Hier ist er, David Bowie jetzt bei Radio Brocken.

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0: arbeiten, schreiben Sie immer mal wieder was auf Ihre Wochenendeinkaufsliste. Ja. Und wir liefern die Freitagslaune-Mucke dazu. Ellie Goulding, gleich nach Mr. Big. Wild World, das ist die beste Musik für Sachsen-Anhalt.
1: Unseren Meister für unnützes Wissen gibt es dann beim Gute-Laune-Sonntag völlig ungebremst. 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
4: Sie kennen mich, ja? Ich gebe ja immer gern meinen Senf dazu, und zwar zu allem. Und daher weiß ich auch, wieso wir das so sagen. Im Mittelalter, da war Senf etwas Besonderes, etwas Edles. Und wenn die Wirte im Gasthaus zeigen wollten, ihr seid in einem edlen Restaurant, ja, dann haben sie einfach, schwupps, Senf auf den Teller geklatscht. Also egal, ob die Gäste das wollten oder nicht. So, ihr Mäuse, was richtig Scharfes gibt es jetzt hier von mir. Ich bin nämlich heute bauchfrei. Ja, verstörende Bilder. Ich weiß.
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15: Unser Wetter für diesen Freitag. Der rote Teppich ins Wochenende quasi. Also viel Sonne ist dabei auf jeden Fall. 17 Grad in Schüttlitz bei Salzwedel. In Weißenfels haben sie im Moment 18 Grad. Die Wolken werden im Laufe des Tages ein bisschen dicker, vor allem im Burgenlandkreis und auch im Landkreis Wittenberg. Da kann es hier und da mal schauerartigen Regen geben. 26 Grad, das ist sommerlich. Am Wochenende wird es wechselhafter und ein bisschen kühler.
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16: Magdeburgs Grundschule Westerhüsen ist jetzt nach der Sanierung und Erweiterung komplett fertig. Die Kinder können jetzt auch die neuen Außenanlagen mit Laufbahn, Weitsprunganlage und Sportfeld nutzen.
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17: Keine Störungsmeldungen, dafür jede Menge Blitzer. Auf der A2 Richtung Hannover steht einer, kurz vor der Abfahrt Burgzentrum. Dann auf der Gegenrichtung A2 Richtung Berlin am Rastplatz Ihlegrund. In Letzlingen auf der B71 Richtung Magdeburg. Vielen Dank hier an Auguste fürs Melden, auch süßer Name. Auf der B189 zwischen Borstel und Peulingen. Auf der B245 in Groß-Quenstedt und in Aschersleben. Auf über den Steinen an der Kreuzung zur Luisenpromenade. Und Sie finden alle Staus und Blitzer jederzeit in unserer kostenlosen Radio Brocken App. Gute Fahrt.
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0: Wir werden Schlange stehen, weil die Grundnahrungsmittel zur Neige gehen. Iran-Krieg und so.
1: Ja, so ein Blech wird gerade auf TikTok verbreitet. Das Bundesministerium für Landwirtschaft hat klargestellt, der Krieg in der Golfregion gefährdet die Versorgung mit Grundnahrungsmitteln nicht. Punkt.
0: Naja, dann empfehlen wir weniger TikTok, mehr Radio.
1: So.
0: Kommen Sie gut ins Wochenende.

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8: Das Wetter für Sachsen-Anhalt. Heute erstmal Sonne, später gibt es auch Regenschauer, besonders vom Burgenlandkreis bis zum Kreis Wittenberg. Maximal werden es 26 Grad. Morgen dann Sonne und Wolken, auch Schauer und Gewitter können runterkommen bei 22 Grad. Und am Sonntag wieder mehr Sonnenschein, kaum noch Schauer, 21 Grad.
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11: Es ist 10 Uhr. Ich bin Dirk Rosenberg. Guten Tag. Im aktuellen Landtagswahlkampf schlagen die Emotionen hoch und das zeigt sich auch in Übergriffen. Bis jetzt sind schon weit über 800 Wahlplakate beschädigt oder abgerissen worden und es gibt auch schon 66 Straftaten wie Beleidigungen, Bedrohungen oder Angriffe auf Mitarbeiter an den Wahlkampfständen. Und auch für den Wahltag selbst gehen die Behörden von einer angespannten Sicherheitslage aus. Die Volksstimme berichtet, dass für das Wahlwochenende mehrere Hundertschaften der Polizei bereitstehen, auch aus anderen Bundesländern. Ukrainische Soldaten nutzen ihre Ausbildung in Sachsen-Anhalt offenbar auch, um vor dem Kriegsdienst zu fliehen. Zuletzt sind rund 80 Soldaten von ihrer Ausbildung am Truppenübungsplatz Alten Grabow verschwunden, so die Zeit. Viele der Deserteure hoffen offenbar, über einen Asylantrag dann in Deutschland bleiben zu können. In der Ukraine droht ihnen mehrjährige Haft. Knapp einem Viertel der Unternehmen in Deutschland fehlen Fachkräfte. In einer Umfrage des IFO-Instituts sagen 23% der Firmen, dass sie zu wenig qualifiziertes Personal haben. Das sind gut 2 Prozentpunkte mehr als noch im April. Besonders betroffen sind Steuerberatung und Wirtschaftsprüfung. Fast jeder fünfte Steuerberatung und Wirtschaftsprüfung. Fast jeder fünfte

0: auf. Ansonsten haben sie freie Fahrt. Blitzer sind unterwegs auf der A2 in Richtung Hannover, kurz vor der Abfahrt Burgzentrum. In der Gegenrichtung A2 Richtung Berlin am Rastplatz Ihlegrund. In Letzlingen auf der B71 Richtung Magdeburg. Vielen Dank, Auguste, fürs Melden. Auf der B189 zwischen Borstel und Peulingen wird geblitzt. B245 in Groß-Quenstedt und in Aschersleben auf der Straße über den Steinen an der Kreuzung zur Luisenpromenade. Melden Sie Staus und Blitzer kostenlos unter 08000 52 58 52.
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0: Ja, sonnig erstmal heute. Das Wochenende steht vor der Tür. Und bei uns, da holen sich Ideen für tolle Erlebnisse, wenn wir frei haben. Die gibt es immer online auf radiobrocken.de. Und gleich habe ich einen für alle Seemänner und Seefrauen unter uns, die den passenden Soundtrack zum Meeresfeeling suchen. Aber in gut 10 Minuten. Jetzt erstmal die beste Musik für Sachsen-Anhalt von Steve Winwood. Die besten 80er mit Valerie gibt's gleich nach Leonie und Calum Scott hier mit Stay. Das Beste von heute bei Radio Brocken.

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Unser Happy Hit von Snap, Rhythm is a Dancer, am Happy Freitag. Ja, wir freuen uns auf unser Wochenende und an dem präsentieren wir ein Highlight für alle Fans von Shanty Rock. So nennt sich die Musik von Santiano und die Band spielt morgen in der Kaiserpfalz Goslar. Wenn Sie Lust auf maritime Klänge haben, da gibt's noch ein paar Tickets an der Abendkasse. Also viel Spaß da schon mal. Noch mehr Tipps für Ihr Wochenende? Natürlich, wie immer auf radiobrocken.de und hier bei Radio Brocken jetzt die besten 80er. Vom Boy Meets Girl habe ich Waiting for a Star to Fall für Sie.

0: Radio Brocken hier am Freitag. Die beste Musik für Sachsen-Anhalt. Gleich mit den besten 80ern. Elton John spiele ich Ihnen und I'm Still Standing.
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0: Sonnenbrille ist im Moment noch im Einsatz. Später könnten wir allerdings auch einen Regenschirm gebrauchen. Heute erst Sonne, später gibt es auch Regenschauer, besonders so im Burgenlandkreis und im Kreis Wittenberg. Maximal kriegen wir 26 Grad.
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0: Keine Staus, keine Unfälle. Sie haben freie Fahrt. Blitzer stehen auf der A2 in Richtung Hannover, kurz vor der Abfahrt Burgzentrum. Auf der A2 Richtung Berlin am Rastplatz Ilegrund. Letzlingen auf der B71 Richtung Magdeburg. Auf der B189 zwischen Borstel und Peulingen, auf der B245 wird in Groß-Quenstedt geblitzt und in Aschersleben auf der Straße über den Steinen an der Kreuzung zur Luisenpromenade. alle Staus und Blitzer jederzeit in der Radio Brocken App.
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0: Hallo am Freitag.

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0: Radio Brocken am Freitag mit der besten Musik für Sachsen-Anhalt, gleich aus den 80ern von Limahl. Die 90er, London Beat und You Bring On The Sun, und das Beste von heute kommt von Hunter X. Das und mehr gleich hier bei uns bei Radio Brocken.
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0: Freundlicher Start in unseren Freitag. Später gibt es dann auch noch Regenschauer, besonders Burgenlandkreis und Kreis Wittenberg bei maximal 26 Grad. Morgen dann mal Sonne, mal Wolken. Mit Schauern und auch Gewitter sind da möglich bei bis zu 22 Grad. Und Sonntag, der Tag wird wieder freundlicher, gibt es mehr Sonne, kaum Schauer, 21 Grad.
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17: Es ist 11 Uhr, ich bin Dorothee Oster, guten Tag. Zur Landtagswahl in Sachsen-Anhalt am 6. September ist die Polizei mit allen verfügbaren Kräften im Einsatz. Zusätzlich kommen auch noch Kräfte aus anderen Bundesländern zur Unterstützung. Landesweit sind 26 Veranstaltungen angemeldet, darunter Demos und Wahlpartys. Für 5 Versammlungen sind bis zu 10.000 Teilnehmer angemeldet. Auch jetzt im Wahlkampf merkt man schon die angespannte Lage. Bis jetzt sind schon weit über 800 Wahlplakate beschädigt oder abgerissen worden. Und es gibt schon 66 Straftaten wie Beleidigungen, Bedrohungen oder Angriffe auf Mitarbeiter an den Wahlkampfständen. Das deutsche Gasspeicherziel für den Winter wird immer schwerer erreichbar. Das sagt der Bundesverband der Energie- und Wasserwirtschaft. Aktuell liegt der Füllstand bei 50%. Bis Anfang November sollen es 70 bis 80% sein. Ein Grund dafür, wegen des Krieges im Iran lohnt sich das Einspeichern für Händler momentan wirtschaftlich nicht. Trotzdem ist das Ziel für den Winter aber noch erreichbar, sagt der Verband. Das Porträt von Ex-Kanzlerin Angela Merkel lockt ziemlich viele Besucher ins Berliner Bode-Museum. Das hat Museumsdirektorin Scherner der Augsburger Allgemeinen gesagt. Seit der Enthüllung kämen deutlich mehr Menschen und die meisten gehen direkt zum Gemälde statt den üblichen Rundweg. Bis zum 4. Oktober bleibt das Gemälde noch im Museum. Danach zieht es dauerhaft ins Kanzleramt. Im Fußball-DFB-Pokal zieht es dauerhaft ins Kanzleramt.

0: Magdeburg hier hat es einen Unfall auf der Pettenkofer Straße gegeben, in Höhe Rothenseer Straße, direkt auf der Kreuzung. Aktuell kommen Sie da auch nicht vorbei. Und gute Nachrichten für alle, die gern Fähre fahren. Die Elbfähre Coswig, die wird morgen früh ab 9 Uhr wieder in Betrieb genommen. Und die Blitzer. Auf der A2 in Richtung Hannover, kurz vor der Abfahrt Burgzentrum, Gegenrichtung A2 Richtung Berlin. Am Rastplatz Ilegrund, in Letzlingen auf der B71 Richtung Magdeburg, auf der B189 zwischen Borstel und Peulingen, auf der B245 in Groß-Quenstedt und in Aschersleben auf der Straße über den Steinen an der Kreuzung zur Luisenpromenade. Melden Sie Staus und Blitzer kostenlos unter 08000 52 58 52.
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0: Ja, es war gerade wenig Wasser drin in der Elbe. Den Badetag, den gibt es aber trotzdem. Morgen ist es soweit. An dem können Sie bei Hohenwarte so etwa ab 15 Uhr durch die Elbe schwimmen. Natürlich nicht allein. Nee, da passen schön die Rettungsschwimmer auf. Und danach wird noch das große Sommerfest an der Elbe gefeiert. Wir feiern jetzt erstmal, dass es schon Freitag ist und dass das Wochenende bald für uns anfängt. Machen wir mit der besten Musik. Für Sachsen-Anhalt, Sascha und Lucky Day spiele ich ihn gleich nach den besten 80ern. Kommen hier von Visage Fade to Grey. Schönen Freitagvormittag.

0: Schönen Freitag, gleich bei uns mit dem Radiobrocken Happy Hit. London Beat habe ich dafür Sie und You Bring on the Sun. 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

0: Paddy Walken hier. Schönen Freitag und den machen wir noch schicker gleich mit Chris de Burgh. Einen der besten 80er habe ich da für Sie, High on Emotion. Und das Beste von heute von Holly Humberstone, To Love Somebody.
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7: Die kleine Stadt Nebra ist durch ein ganz besonderes Artefakt bekannt. Die Himmelsscheibe von Nebra. Sie soll zwischen 3700 und 4100 Jahre alt sein und gilt als die älteste konkrete Himmelsdarstellung. Die Bronzeplatte zeigt astronomische Phänomene und religiöse Symbole.
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0: Das Wetter für Sachsen-Anhalt heute mit Sonne, am Nachmittag auch Wolken und im Süden gibt es Regen bei Temperaturen bis 26 Grad.
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0: Auf der A9 Richtung Nürnberg steht ein defektes Fahrzeug auf der rechten Spur in Höhe des Rastplatzes Hagen. Auf der A38 Richtung Leipzig zwischen dem Rastplatz Geiseltal und Merseburg Süd ein Pannenauto. Und Unfall in Magdeburg auf der Pettenkofer Straße in Höhe Rothenseer Straße direkt auf der Kreuzung. Da kommen sie aktuell auch nicht dran vorbei. Die Blitzer, B1 zwischen Magdeburg und Irxleben am Rastplatz, zwischen Blankenburg und Westerhausen in der Gartenanlage bei Tempo 70, in Halle Europa-Chaussee in Richtung B100 Höhe Diemitz, in Köthen Stiftstraße an der Kirche, am Ortseingang Neuferchau Richtung Kuhsei. Vielen Dank, Tino, du hast es ja uns gerade durchgegeben. Und Ortsausgang Thale in Richtung Timmenrode. 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
2: 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Bei Stau linke Spur nach links, alle anderen nach rechts. 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

0: Und da haben wir schon wieder Freitag. Die Arbeitswoche fast rum, das Wochenende, das wartet schon auf uns. Sehr, sehr schön. Bei uns hier bei Radio Brocken gleich ein bisschen Energie mit den besten 80ern, New Order und True Faith. Und wir schauen jetzt mal zurück, was in den letzten Tagen alles so Verrücktes passiert ist. Mit unserem Thilo. Hier ist er mit seinem lustigen Seitenhieb auf die Woche.
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3: 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Politik zum Anfassen, so geht das nämlich. 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Ja, unglaublich, er hat die Kappe abgenommen und da sind Haare. Mehr investigative Enthüllungen gibt es nächste Woche, wenn es wieder heißt:
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0: Freitagmittag haben wir schon, kurz vor 12 und nach 12 weiter hier bei uns mit der besten Musik für Sachsen-Anhalt, Radio Brocken mit den Communards. Ich spiele in Kylie Minogue, I Should Be So Lucky und das Beste von heute von Alex Warren. Und mehr hier bei uns gleich.
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0: Sonne, ein schöner, freundlicher Freitag ist es heute. Später kann es allerdings auch Regen geben, heute Nachmittag. Und die Temperaturen, die gehen rauf bis 26 Grad. Morgen dann mal Sonne, mal Wolken, auch ein paar Schauer und Gewitter sind da möglich. 21 Grad. Und der Sonntag, der wird wieder sonniger. Aber auch da kommen Schauer, 21 Grad.
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7: Es ist 12 Uhr. Ich bin Dorothee Oster. Guten Tag. Die Brockenstrecke der Harzer Schmalspurbahn wird grundlegend erneuert. Bund und das Land Sachsen-Anhalt stellen dafür jetzt fast 11 Millionen Euro bereit. Die Gesamtkosten für den ersten Bauabschnitt liegen bei rund 18 Millionen Euro. Damit das Unternehmen aber schon jetzt Baumaterial bestellen kann, gab es die Förderung schon von vorab. Denn die Lieferzeiten für Schienen sind aktuell sehr lang. Die Bauarbeiten sollen im Frühjahr nächsten Jahres starten. Geplant sind unter anderem neue Weichen in Wernigerode und umfassende Erneuerungen am Bahnhof 3 an den Hohner. Ostdeutschland droht ohne Zuwanderung ein massiver Arbeitskräftemangel. Das zeigt eine Studie des Instituts der deutschen Wirtschaft. Demnach könnte die Zahl der Arbeitskräfte im Osten bis 2045 um gut ein Fünftel sinken. Die Studie warnt vor einem Teufelskreis. Ohne Zuwanderung blieben etwa Jobs in der Dienstleistungsbranche unbesetzt. Die Region werde unattraktiver, junge Menschen ziehen weg. Schon jetzt sucht fast jedes vierte deutsche Unternehmen qualifiziertes Personal. Zur Landtagswahl in Sachsen-Anhalt am 6. September ist die Polizei mit allen verfügbaren Kräften im Einsatz. Zusätzlich kommen auch noch Kräfte aus anderen Bundesländern zur Unterstützung. Landesweit sind 26 Veranstaltungen angemeldet, darunter Demos und Wahlpartys. Auch jetzt im Wahlkampf merkt man schon eine angespannte Lage. Bis jetzt sind schon weit über 800 Wahlplakate beschädigt oder abgerissen worden. Und es gibt schon 66 Straftaten, wie Beleidigungen, Bedrohungen oder Angriffe auf Mitarbeiter an den Wahlkampfständen. Das Porträt von Ex-Mitarbeiter an den Wahlkampfständen. Das Porträt von

0: A36 Richtung Bernburg zwischen Quedlinburg-Ost und Holm-Nachterstedt hier auf der mittleren Spur. Und in Magdeburg hat es einen Unfall gegeben auf der Pettengrofer Straße in Höhe Rothenseer Straße direkt auf der Kreuzung. Da kommen sie aktuell nicht vorbei. Blitzer auf der B1 zwischen Magdeburg und Irxleben am Rastplatz, zwischen Blankenburg und Westerhausen an der Gartenanlage und Tempo 70 in Halle Europa-Chaussee in Richtung B100 Höhe Diemitz. In Köthen, Stiftstraße an der Kirche, Ortseingang Neuferchau Richtung Kusei und am Ortsausgang Thale in Richtung Timmenrode. 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
0: Ja, sie lieben die 80er wie wir, ne? Eine der Bands der 80er ist ja Depeche Mode und deren Musik erleben sie heute live in Goslar auf der Kaiserpfalz bei der großen Depeche Mode Show. Ja, da stimmt dann nicht nur der Sound, auch die Optik. Tickets kriegen sie da übrigens noch vor Ort an der Abendkasse. Und einen der besten 80er, den kriegen sie gleich bei mir von Tina Turner. Ich spiele ihnen The Best. Vorher noch Any One of Us. Schönen Freitag mit Gareth Gates bei Radio Brocken.

Sie hören Radio Borken, schönen Freitag wünschen wir. Und ich habe jetzt einen Tipp für Sie, für alle Nachtschwärmer in Halle. Morgen ist dann nämlich lange Nacht der Kirchen. Es gibt über 100 Veranstaltungen an ganz besonderen Orten. Führungen, Live-Musik, Lesungen oder auch Tischtennisspielen bei Schwarzlicht. Das bei den Freiimfelder Lichtpunkten. Vielleicht machen Sie sich ja morgen auf den Weg und entdecken da vielleicht das ein oder andere Highlight für sich selbst. Bei uns jetzt natürlich musikalische Highlights, die beste Musik für Sachsen-Anhalt. Ich habe Lips Are Movin' für Sie. Hier ist Meghan Trainor. Ja,

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0: Der Sound der 80er hier bei uns bei Radio Brocken. Schönen Freitag wünschen wir gleich bei uns mit dem Besten von heute. Ich spiele Ihnen Teddy Swims und Bad Dreams und aus den 90ern mit dabei Sleepin' in My Car, Roxette.
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3: Baden wie auf Wolke 7. Das geht in Schönebeck im Ortsteil Bad Salzämen. Seit 800 Jahren wird hier Salz gewonnen und das weiße Gold verleiht dem Ortsteil auch seinen Ruhm. Im Jahr 1802 wurde hier das erste Sohle-Heilbad Deutschlands eröffnet. Beim Baden in der Sohle kann man sich wunderbar erholen und man fühlt sich völlig schwerelos.
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7: Sonnenschein haben wir gerade noch jetzt in unserer Mittagspause. Gegen Nachmittags gibt es mehr Wolken. Und im Süden kommt auch Regen zu uns rübergezogen bei Temperaturen bis 26 Grad.
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7: Auf der 14 ein Unfall in Richtung Magdeburg zwischen Schönebeck und Magdeburg-Reform. Da liegen auch Gegenstände auf der Autobahn. 5 Kilometer Stop and Go, 25 Minuten brauchen Sie da, um da durchzukommen. Dann Metallteil auf der A36 Richtung Braunschweig zwischen Quedlinburg-Ost und Mitte und Sperrung in Magdeburg auf der Pettenkofer Straße direkt auf der Kreuzung zur Rothenseer Straße nach einem Unfall. Die Blitzer, B1 zwischen Magdeburg und Irxleben am Rastplatz, zwischen Blankenburg und Westerhausen an der Gartenanlage, 70 ist hier maximal erlaubt. In Halle, Europachaussee Richtung B100, Höhe Diemitz, Ortseingang Halle-Reideburg aus Richtung Queis, am Ortseingang Neuferchau Richtung Kusei und am Ortsausgang Thale in Richtung Timmenrode steht noch ein Blitzer. 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
8: Die Radio Brocken Verkehrszentrale. Bei Stau linke Spur nach links, alle anderen nach rechts. 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
7: Hallo am Freitag.

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0: Radio Brocken hier. Schönen Freitag wünschen wir mit Ihren Lieblingssongs gleich von Fergal Sharkey. Die besten 80er. Ich habe außerdem noch Coolio, die 90er, Gangsters Paradise für Sie. Und das Beste von heute vom BB Rexha und Faithless. Die beste Musik für Sachsen-Anhalt hier bei Radio Brocken.
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0: Genießen wir die Sonne noch, denn heute Nachmittag werden die Wolken ein kleines bisschen dicker. Dafür kann der Regen, Gartenschau eingerollt werden. Regen kommt, so ist es. 26 Grad. Morgen dann Sonne, Wolken, auch ein paar Schauer mit dabei. Da kriegen wir 21 Grad. Und auch am Sonntag wieder Sonne mit ein paar Schauern zwischendurch wieder 21 Grad.
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13: Es ist 13 Uhr. Ich bin Dorothee Oster. Guten Tag. Die Brockenbahn wird für knapp 11 Millionen Euro saniert. Das Geld kommt von Bund und dem Land Sachsen-Anhalt. Damit soll der Streckenabschnitt zwischen Wernigerode und dem Brocken erneuert werden. Gleise, Weichen und auch der Bahnhof 3 Annenhohne kriegt einen neuen Bahnsteig samt Schildern und Infokästen. Die Gesamtkosten liegen bei knapp 19 Millionen Euro. Los geht's im Frühjahr nächstes Jahr. Die deutschen Sicherheitsbehörden haben in der Nähe von Berlin ein Waffenversteck entdeckt, offenbar im Auftrag russischer Geheimdienste. Das berichtet unter anderem die Süddeutsche Zeitung. Der Generalbundesanwalt ermittelt inzwischen in dem Fall. Ein Tatverdächtiger ist im vergangenen Herbst in Rumänien festgenommen worden. Er könnte das Versteck im brandenburgischen Grenzgebiet angelegt haben. Am Bahnhof in Gräfenhainichen ist am Abend eine 45-jährige Frau von einem durchfahrenden ICE erfasst und tödlich verletzt worden. Sie ist noch in der Nacht an der Unfallstelle gestorben. Die Polizei geht von einem Unfall aus. Die genaue Ursache ist noch unklar. Die Bahnstrecke zwischen Wittenberg und Leipzig war mehrere Stunden gesperrt. Das deutsche Gasspeicherziel für den Winter wird immer schwerer erreichbar, sagt jetzt der Bundesverband der Energie- und Wasserwirtschaft. Trotzdem kann das Ziel aber noch erreicht werden. Aktuell liegt der Füllstand bei 50%. Bis Anfang November sollen es 70-80% sein. Ein Grund: wegen des Krieges im Iran lohnt sich das Einspeichern für Händler momentan wirtschaftlich nicht. Jetzt ist es 1:15 und Sie sind auf dem aktuellsten Stand.
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0: Reifenteile auf der A2 in Richtung Berlin zwischen Lostau und dem Rastplatz Krähenberge. Der LKW, der dazu gehört, steht auf der Standspur. Unfall auf der A14 in Richtung Magdeburg zwischen Schönebeck und Magdeburg-Reform. Da liegen auch Gegenstände auf der Autobahn. 5 Kilometer Stop and Go haben wir. 25 Minuten dauert sie für Sie länger. In Magdeburg Sperrung auf der Pettenkofer Straße. Auf der Kreuzung zur Rothenseer Straße hat es einen Unfall gegeben. Und Störung am Bahnübergang im Kreis Stendal in der Beser-Dorfstraße zwischen Messdorf und Bese. Betroffen beide Richtungen. Umleitung über Biesenthal bis Brunau. Die Schranken, die sind jetzt erstmal dauerhaft geschlossen. Die Blitzer. B1 zwischen Magdeburg und Irxleben am Rastplatz. Zwischen Blankenburg und Westerhausen an der Gartenanlage bei Tempo 70 in Halle Europachaussee in Richtung B100 Höhe Diemitz. Ortseingang Halle Reideburg aus Richtung Queis. Am Ortseingang Neuferchau Richtung Kusei und geblitzt wird auch am Ortsausgang Thale in Richtung Timmenrode. 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

0: So, gleich geht's los mit unserem Wochenende. Und ihr ist schon komplett durchgeplant oder lassen Sie es lieber locker auf sich zukommen? Also wenn Sie noch nach echten Highlights suchen, wir hätten da welche für Sie.
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0: Ein richtig süßes Wochenende wartet sie auf Sie bei der Hallo und Schokoladenerlebniswelt in Halle. Die feiert morgen nämlich das Sommersportfest. Also es gibt Sport, aber es gibt natürlich auch Schokolade. Spielshow ist da, Live-Musik, Clown und vieles mehr von 10 bis 17 Uhr in der Delitzscher Straße in Halle. Ja, und in Querfurt, da sind auf der Burg die Raben los. Da ist nämlich Mittelalterspektakel. Silke, was habt ihr da so für uns geplant?
2: An beiden Tagen seid ihr herzlich eingeladen, euch zwischen dem dicken Heinrich und dem Eselstall auf eine Reise ins Mittelalter zu begeben. Erlebt auf dem historischen Marktplatz das bunte Treiben der Handwerker. Für die kleinen Besucher gibt es eine Knappenausbildung. An den Garküchen und Tavernen könnt ihr eine kleine Pause vom bunten Treiben einlegen und Ritterbier, Met, Braten und Knoblauchbrot genießen.
0: Also Ritterbier dann eher für Papa, ne? Spannend, lecker auf alle Fälle. Das Mittelalter-Spektakel in Querfurt morgen und am Sonntag. Die Details und noch mehr Tipps fürs Wochenende finden Sie natürlich auf radiobrocken.de.
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0: Radio Rock mit den 90ern von Coolio. Gleich weiter hier bei uns mit dem Besten von heute, Cyril. Das ist ein Radio Rock Happy Hit. Stumbling In und Bruce Springsteen, Tougher Than the Rest.
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6: Im Ort Bismarck liegen 5 Hünengräber. Durch die Größe der Steine glaubte man früher, dass Riesen sie bewegt haben müssen.
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0: Fixen Blick auf das Wetter. Noch scheint die Sonne, wird aber wolkiger im Laufe der nächsten Stunden. Und von Süden her kommt auch noch Regen auf uns zu bei Temperaturen bis 26 Grad.
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15: Rund 400 Schüler der Sekundarschule Möser bekommen heute ihren neuen Schulhof zurück mit Kleinfeldsportanlage und Fitnessgeräten für Übungen mit dem eigenen Körpergewicht. Vorher sind auf dem Gelände auch schon eine Sporthalle, eine Mensa und neue Klassenräume entstanden.
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0: Wir haben eine Sperrung auf der A14 Richtung Magdeburg zwischen Schönebeck und Magdeburg-Reform nach einem LKW-Unfall. Die Umleitung über Dodendorf ist überlastet. Unser Tipp schon ab Kalbe über Förderstedt und Wolmirsleben und dann weiter über die B81. Sperrung in Magdeburg, Pettenkofer Straße direkt auf der Kreuzung zur Rothenseer Straße nach einem Unfall. Und kaputter Bahnübergang in der Altmark direkt in Beese, gehen die Schranken nicht mehr hoch. Die Blitzer. B1 zwischen Magdeburg und Irxleben am Rastplatz. Zwischen Blankenburg und Westerhausen an der Gartenanlage bei 70. Halle Europachaussee Richtung B100 Höhe Diemitz. Am Ortseingang Halle Reideburg aus Richtung Queis. In Neuferrichau am Ortseingang Richtung Kusei und Ortsausgang Thale Richtung Timmenrode. 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
0: Schönen Freitag.

Zwei Tage ausschlafen liegen vor, den meisten von uns zumindest. Sonntag, wenn der Kaffee dann duftet und die frischen Brötchen auf dem Tisch stehen, ja, dann kommt Marc Angerstein zu Ihnen zum Frühstück. Um 8 startet sein gute Laune Sonntag. Ganz viel Spaß garantiert, verrückte Spiele und WhatsApp-Wunschhits. Da schon mal viel Spaß und bei mir jetzt Spaß mit der besten Musik für Sachsen-Anhalt und den besten 80ern. Alpha Will, Big

0: Gleich geht's rein ins Wochenende. Ihre Begleitung bis zum Wochenendstart ist Janus Buntenkötter mit den besten 80ern in der Radio Brocken Nachmittagsshow von Kate Bush. Aus den 90ern hören Sie die Sparks, When Do I Get to Sing My Way und das Beste von heute kommt von Portugal the Man und Naked. Das ist die beste Musik für Sachsen-Anhalt hier bei Radio Brocken.
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9: Zu heiß, zu kalt. Nee, das ist mal so ein Wetter, da können wir uns irgendwie alle so drauf einigen. Wir finden das zumindest alle okay. 23 Grad haben wir gerade in Malfuhl bei Tangerhütte, 23 auch in Nebra, das ist schön angenehm. Maximal 26 Grad sind drin. Dazu auch viel Sonne auf dem Radio Brocken. Wetterradar. Schauer kann es hier und da mal im Burgenlandkreis geben, sind aber heute Nachmittag eher die Ausnahme. Der Wettertrend für Sachsen-Anhalt. Morgen mal Sonne, mal Wolken, ab und an auch mal ein paar Schauer und es wird kühler. Mit nur noch bis 21 Grad. Am Sonntag geht's so weiter.
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11: Es ist 14 Uhr. Ich bin Dorothee Oster. Guten Tag. Die Brockenstrecke der Harzer Schmalspurbahn wird grundlegend erneuert. Bund und das Land stellen dafür fast 11 Millionen Euro bereit. Die Gesamtkosten für den ersten Bauabschnitt liegen bei rund 19 Millionen. Damit das Unternehmen schon jetzt die Baumaterialien bestellen kann, gab es die Förderung schon jetzt, denn die Lieferzeiten für Schienen sind aktuell sehr lang. Die Bauarbeiten sollen dann im Frühjahr nächsten Jahres starten. Geplant sind unter anderem neue Weichen in Wernigerode sowie umfassende Erneuerungen im Bahnhof Dreiannenhohne. Bei einer Großkontrolle auf der A14 im Salzlandkreis haben Polizei, Zoll und Bundespolizei zusammen mit dem Bundesamt für Logistik gestern mehr als 100 Lastwagen überprüft. Das Ergebnis: bei 73 Fahrzeugen gab es Probleme. Am häufigsten ging es da um Verstöße der Lenk- und Ruhezeiten. In 20 Fällen mussten die Fahrer ihre Weiterfahrt aber unterbrechen, bis die Mängel behoben waren. Das Porträt von Ex-Bundeskanzlerin Angela Merkel lockt aktuell viele Besucher ins Berliner Bode-Museum. Das hat Museumsdirektorin Scherner der Augsburger Allgemeinen gesagt. Seit der Enthüllung kämen deutlich mehr Menschen. Die meisten gehen auch direkt zum Gemälde, statt den üblichen Rundweg zu nehmen. Bis zum 4. Oktober bleibt das Porträt jetzt noch im Museum. Danach zieht es dauerhaft ins Kanzleramt. Und das ist die gute Nachricht aus Sachsen-Anhalt. Halle bekommt für die Wasserversorgung mehr Sicherheit. Bund und Land fördern die Sanierung des Wasserwerks Besen mit 53 Millionen Euro. Es soll später bis zu 20 Millionen Liter Wasser täglich liefern, auch bei Hitze und Trockenheit. Jetzt ist es kurz nach zwei und Sie sind auf dem aktuellsten Stand.
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9: Eine Holzlatte liegt auf der A14 Richtung Dresden zwischen Halle Tornau und Halle Peißen auf der rechten Spur. Dann gibt es eine Sperrung auf der A14 Richtung Magdeburg zwischen Schönebeck und Magdeburg Reform. Da hat ein LKW einen Unfall gehabt. Die Umleitung über Dodendorf ist überlastet. Deshalb haben wir einen anderen Tipp: schon ab Kalbe über Förderstedt und Wolmirsleben und dann weiter über die B81. Und es gibt einen kaputten Bahnübergang. Der ist in der Altmark. Direkt in Beese gehen die Schranken nicht mehr hoch. Blitzerschäden auf der B1 zwischen Magdeburg und Irxleben am Rastplatz. Zwischen Blankenburg und Westerhausen blitzen sie an der Gartenanlage bei Tempo 70. In Halle auf der Europachaussee Richtung B100, Höhe Diemitz. Am Ortseingang Halle-Reideburg, wenn sie aus Richtung Queis kommen. Am Ortseingang Neuferchau Richtung Kusei. Und am Ortsausgang Thale blitzen sie Richtung Timmrode. Melden Sie Staus und Blitzer kostenlos unter 08000 52 58 52.
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9: Sie freuen sich jetzt schon wieder auf die Family, nachdem Sie die
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9: Sie freuen sich jetzt schon wieder auf die Family, nachdem

ist erstaunlich, wie schnell wir aufräumen können, wenn am Wochenende Besuch kommt. Dabei haben sie gute Musik mit dabei. Wir wünschen ihnen einen schönen Start ins Wochenende.

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0: Ohne Frage einer der besten 80er. Davon haben wir ganz viel hier bei Radio Brocken. Auch nach 2:30, zum Beispiel mit Murray Head, One Night in Bangkok. Dann haben wir Hubert K. mit dabei. Das Beste von heute kommt von Hertz und Purple Disco Machine. Und ein Radio Brocken Happy Hit für die extra Portion gute Laune auf dem Weg Richtung Feierabend gibt's auch noch von Shania Twain.
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7: Die beschauliche Stadt Bad Lauchstädt ist vor allem für einen seiner ehemaligen Bewohner bekannt. Kein anderer als Johann Wolfgang von Goethe lebte dort im Jahr 1802. Vor allem seine Frau Christiane war hier eine gern gesehene Besucherin.
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0: Angenehme Temperaturen um 25 Grad, dazu immer mal wieder viel Sonne. Schauer eher die Ausnahme an diesem Nachmittag.
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19: Die Kulturministerkonferenz hat die sogenannte Dessauer Erklärung beschlossen. Ein gemeinsames Bekenntnis der Länder zur Freiheit von Kunst und Kultur. Anlass ist das 100-jährige Jubiläum der Bauhausgründung in Dessau, nachdem es einst von den Nationalsozialisten aus Weimar vertrieben worden war. Die Kulturminister betonen, Kunst müsse frei von politischer Einflussnahme und ohne Angst vor Zensur oder Sanktionen bleiben. Sachsen-Anhalts Kulturminister Robra hat die Erklärung angeregt und den Ländern für ihre Solidarität gedankt. Conny Bohls, Radio Brocken, Dessau.
20: Sachsen-Anhalts Polizei wird am Wahlwochenende Anfang September mit allen verfügbaren Kräften im Einsatz sein. Zusätzlich kommen Kollegen aus anderen Bundesländern zur Unterstützung. Landesweit sind für den 6. September bislang 26 Veranstaltungen angemeldet, darunter Demonstrationen, Wahlpartys und 3 große Kulturevents. Auch für die Zeit nach der Wahl ist die Polizei vorbereitet. Wegen des emotionalen Wahlkampfs rechnet Innenministerin Zieschang mit spontanen Protesten und möglichen Straftaten. Dirk Rosenberg, Radio Brocken, Magdeburg.
19: Das ist die gute Nachricht aus Sachsen-Anhalt. In Halle ist der symbolische Spatenstich für den Umbau des Riebeckplatzes gefallen. Der erste Schritt zum Zukunftszentrum Deutsche Einheit, das die Stadt künftig zu einem grüneren, fußgänger- und radfreundlicheren Ort machen soll. Der Bund investiert danach 277 Millionen Euro in das Zentrum selbst, das bis 2032 rund 150 Arbeitsplätze schaffen soll. Franziska Kündiger, Radio Brocken, Halle.
0: Mehr Nachrichten von unseren Sachsen-Anhalt-Reportern um 3:30.
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0: Es gibt eine Sperrung auf der A14 Richtung Magdeburg zwischen Schönebeck und Magdeburg-Reform nach einem LKW-Unfall. Danke, dass Sie da im Stau gerade an die Rettungsgasse denken. Die Umleitung über Dodendorf ist überlastet. Deswegen empfehlen wir Ihnen schon, ab Kalbe abzufahren, über Förderstedt und Wolmirsleben und dann weiter über die B81. Und es gibt noch einen kaputten Bahnübergang in der Altmark, direkt in Beese. Da gehen die Schranken nicht mehr hoch. Blitzer haben wir noch auf der B1 zwischen Magdeburg und Irxleben am Rastplatz. Zwischen Blankenburg und Westerhausen blitzen sie an der Gartenanlage. In Halle auf der Europachaussee Richtung B100 Höhe Diemitz. Am Ortseingang Halle-Reideburg aus Richtung Queis. Dann noch am Ortseingang Neu-Ferchau Richtung Kusei. Und am Ortsausgang Thale Richtung Timrode. 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
0: Unser Klugscheißer Angerstein gibt auch noch seinen Senf dazu. Warum sagt man das eigentlich, seinen Senf dazu geben? Er weiß es natürlich. Hören Sie in 7 Minuten.

0: ein Radiobrocken Happy Hit für die Extraportion gute Laune von Shania Twain. Ist schon mal so ein kleiner Vorgeschmack auf unsere Radiobrocken Happy Hits Hour von 16 bis 18 Uhr. Nur Songs für die Extraportion gute Laune zum Wochenendstart. Jetzt erstmal der Mann, der dauerhappy ist mit seiner durchgeknallten Art, unser Klugscheißer
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3: Sie kennen mich, ja? 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Und daher weiß ich auch, wieso wir das so sagen. Im Mittelalter, da war Senf etwas Besonderes, etwas Edles. Und wenn die Wirte im Gasthaus zeigen wollten, ihr seid in einem edlen Restaurant, ja, dann haben sie einfach, schwupps, Senf auf den Teller geklatscht. Also egal, ob die Gäste das wollten oder nicht. So, ihr Mäuse, was richtig Scharfes gibt es jetzt hier von mir. Ich bin nämlich heute bauchfrei. Ja, verstörende Bilder. Ich weiß.
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1: Richtung Wochenende. Mit Radio Brocken und der besten Musik für Sachsen-Anhalt. Die besten 80er mit Bryan Adams. Die 90er haben wir mit den Bee Gees für Sie, Secret Love. Und auch das Beste von heute. Die Traumkombo David Guetta an den DJ-Reglern zusammen mit Sia. Spielen wir ihn auch gleich.
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1: Angenehmes Spätsommerwetter für Sachsen-Anhalt mit einigen Wolken auf dem Radiobrocken-Wetterradar, aber auch immer mal wieder Sonne zwischendurch. Regenschauer nur ganz, ganz selten. 24 Grad messen wir gerade in Bresen bei Coswig, 24 haben wir auch in Möckern. Heute Nacht kann es auch mal Schauer geben, ansonsten bleibt es aber auch am Abend meist trocken. Der Wettertrend für Sachsen-Anhalt, morgen mal Sonne, mal Wolken, immer mal wieder ein paar Schauer. Nur noch bis 21 Grad, am Sonntag ähnlich.
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12: Es ist 15 Uhr. Ich bin Dorothee Oster. Guten Tag. Ostdeutschland droht ohne Zuwanderung ein massiver Arbeitskräftemangel. Das zeigt eine Studie des Instituts der deutschen Wirtschaft. Demnach könnte die Zahl der Arbeitskräfte im Osten bis 2045 um gut ein Fünftel sinken. Die Studie warnt dann vor einem Teufelskreis. Ohne Zuwanderung bleiben etwa Jobs in der Dienstleistungsbranche unbesetzt. Die Region wird dadurch unattraktiver. Junge Menschen ziehen weg. Schon jetzt sucht fast jedes vierte deutsche Unternehmen qualifiziertes Personal. Deutsche Sicherheitsbehörden haben in der Nähe von Berlin ein Waffenversteck entdeckt, offenbar im Auftrag russischer Geheimdienste. Der Generalbundesanwalt ermittelt. Ein Tatverdächtiger ist im vergangenen Herbst in Rumänien festgenommen worden. Er könnte das Versteck im brandenburgischen Grenzgebiet angelegt haben. Die Brockenbahn wird für knapp 11 Millionen Euro saniert. Das Geld kommt von Bund und Land. Damit soll der Streckenabschnitt zwischen Wernigerode und dem Brocken erneuert werden. Es gibt neue Gleise und Weichen und der Bahnhof 3 Annenhohne bekommt einen neuen Bahnsteig samt Schildern und Infokästen. Die Gesamtkosten liegen bei knapp 19 Millionen Euro. Los geht's im Frühjahr nächsten Jahres. Im Fußball-DFB-Pokal startet heute Abend die erste Runde. Los geht's erstmal mit 4 Partien. Frankfurt startet um 18 Uhr beim SC St. Tönis aus der Oberliga Niederrhein. Zeitgleich muss Karlsruhe nach Münster und Kaiserslautern trifft auswärts auf Mannheim. Rostock und Stuttgart spielen dann ab 20.45 Uhr. Und das ist die gute Nachricht aus Sachsen-Anhalt. Grundschüler in Tangerhütte haben pünktlich zum Schulstart einen neuen Soccer-Court bekommen. Auf dem Platz können die Kinder in den Pausen und in der Hortzeit kicken, sich bewegen und gemeinsam spielen. Jetzt ist es kurz nach 3 und Sie sind auf dem aktuellsten Stand.
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1: Immer noch mit der Sperrung auf der A14 Richtung Magdeburg zwischen Schönebeck und Magdeburg Reform nach einem LKW-Unfall. Danke, dass Sie im Stau an die Rettungsgasse denken. Die Umleitung ist gerade überlastet. Eigentlich geht die über Dodendorf. Wir empfehlen Ihnen schon ab Kalbe über Förderstedt und Wolmirsleben auszuweichen. Da geht es dann weiter über die B81. Und es gibt einen kaputten Bahnübergang in der Altmark, direkt in Beese. Da gehen die Schranken nicht mehr hoch. Die Blitzer, B180, Ortsaufgang Aschersleben Richtung A36. B1 zwischen Magdeburg und Irksleben am Rastplatz. Zwischen Blankenburg und Westerhausen blitzen sie an der Gartenanlage bei Tempo 70. In Halle auf der Europachaussee Richtung B100 Höhe Diemitz. Am Ortseingang Halle-Reideburg, wenn sie aus Richtung Queis kommen. Am Ortseingang Neu-Ferchau Richtung Kuhsein. Und am Ortsausgang Thale steht ein Blitzer Richtung Timmrode. Melden Sie Staus und Blitzer kostenlos unter 08000 52 58 52.
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1: Mit uns starten Sie einfach noch besser ins Wochenende. Gleich mit einem Radio Brocken Happy Hit von den Kings of Leon. Sex on Fire, der geht richtig gut ab. Das sind halt die Songs für die Extraportion gute Laune. Davon gibt's ganz, ganz viel ab 16 Uhr auch nochmal in unserer Radio Brocken Happy Hits Hour. Und in einer Viertelstunde, da checken wir mit Ihnen, was mit Radio Brocken dieses Wochenende in Sachsen-Anhalt so geht. In unseren Top 10 Tipps. 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

0: Die Motivation, die sie brauchen, kurz vorm Feierabend, obwohl die an einem Freitag ja von ganz alleine da ist. Wenn man sich aufs Wochenende freut, dann ist irgendwie die Energie automatisch hier. Und die Musik, ja, die pusht sie nochmal zusätzlich.
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0: Schönen Nachmittag mit Radio Brocken. Der Sound von Depeche Mode ist schon unfassbar geil. So düsterer Synthi-Sound, geile Melodien, völlig zu Recht eine der Lieblingsbands der Sachsen-Anhalter. Und diesen Sound, den erleben Sie mit Radio Brocken dieses Wochenende live.
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1: Schönen Nachmittag.
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1: Die beste Musik für Sachsen-Anhalt. Für ihren Start ins Wochenende mit den besten 80ern gleich. Falco haben wir für Sie. Mike Oldfield auch dabei, zusammen mit Anita Hegerland. Innocent. Und das Beste von heute kommt von Samba. Homewrecker. Gibt's nach halb vier.
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5: Wir testen mal ihr schlechtes Gewissen. Amrei und Thilo hier. Es geht um Ehrlichkeit, es geht um Versuchung und diesen einen kurzen Moment an der SB-Kasse.
6: Haben Sie schon mal was mitgenommen, ohne es zu bezahlen?
5: Oh mein Gott.
6: Vielleicht nur einen Kohlrabi abgezogen statt zwei oder das Stück Butter gar nicht gescannt, weil es unterm Beutel lag. Ist mir schon passiert. Es ist passiert.
5: Ja, Ihnen auch? 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
1: Das Wetter für Sachsen-Anhalt hat sich immer mehr zugezogen. Im Burgenlandkreis haben wir auch schon ein paar Regenschauer bei um die 24 Grad.
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6: Autofahrer auf der A38 in Sachsen-Anhalt müssen sich an diesem Wochenende auf erhebliche Einschränkungen einstellen. Zwischen Bad Lauchstädt und Leuna wird die Fahrbahn Richtung Leipzig von heute Abend etwa 20 Uhr bis Sonntagnachmittag etwa 15 Uhr komplett gesperrt. Grund sind Arbeiten zur Fahrbahnsanierung. Umleitungen sind ausgeschildert. Franziska Kündiger, Radio Brocken, Leuna.
19: In Jesnitz wird am 8. September getestet, wie rollstuhlgerecht die Stadt ist. Von 9.30 Uhr bis 11.30 Uhr prüfen teilnehmende Geschäfte und Einrichtungen mit Rollstuhl, Rollator oder Kinderwagen und markieren die Ergebnisse auf der Online-Karte RealMap. Treffpunkt ist das Rathaus Jesnitz. Wer mitmachen will, muss sich beim Teilhabemanagement des Landkreises Anhalt-Bitterfeld anmelden. Sebastian Berger, Radio Brocken, Bitterfeld-Wolfen.
20: Der deutsche Handballmeister SC Magdeburg will morgen direkt seinen ersten Titel der Saison holen. Beim Supercup in München trifft der deutsche Meister im SAP-Garden auf Pokalsieger Füchse Berlin. Trainer Bennett Wiegert stellt auch klar, wir wollen das Ding gewinnen. Das erste Ligaspiel bestreitet der SCM dann am 30. August in Gummersbach. Dirk Rosenberg, Radio Brocken, Magdeburg.
1: Mehr Nachrichten von unseren Sachsen-Anhalt-Reportern um 16:30.
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1: Um kurz nach 16:30 der Blick auf die Straßen. Wir haben einen Unfall auf der A14 Richtung Magdeburg, kurz hinter Plötzkau. 10 Minuten brauchen Sie gerade länger. Ein Stück weiter auf der A14 Richtung Magdeburg haben wir eine Sperrung zwischen Schönebeck und Magdeburg-Reform nach einem LKW-Unfall. Danke, dass Sie da im Stau an die Rettungsgasse denken. Die Umleitung über Dodendorf ist gerade überlastet. Wir empfehlen Ihnen schon ab Kalbe über Förderstedt und Wolmirsleben auszuweichen. Und dann geht's weiter über die B81. Die Blitzer. Auf der B107 steht einer in Tuchheim in beiden Richtungen, hat Lilly uns gemeldet gerade eben. B180 am Ortsausgang Aschersleben blitzen sie Richtung A36 und zwischen Klein-Ellingen und Hohenberg-Krusemark steht ein Blitzer, den hat uns gerade der Stefan gemeldet. 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
1: Eine Swingerparty im Rathaus, Weltraumschrott auf dem Mond und Mark Forster ohne Käppi. Genug Stoff für Thilos lustigen Wochenrückblick in einer Viertelstunde. Die

Wie geil ist bitte dieser Wettbewerb? Irgendwelche Dorf- oder Kleinstadt-Fußballvereine spielen gegen Bayern München, Dortmund oder den HSV und schaffen es manchmal sogar, die aus dem Pokal zu werfen. Bei sowas bin ich ja eigentlich immer für die Außenseiter. Radio Brocken hier, kurz vorm DFB-Pokalwochenende. Da schaut ganz Deutschland auch nochmal besonders nach Sachsen-Anhalt. Der hallische FC spielt am Montag zu Hause gegen Schalke, läuft sogar im Free-TV zur besten Sendezeit, 8:45. Und neben all den HFC-Fans, die es so gibt in Sachsen-Anhalt, gibt es ja auch hier verdammt viele Schalke-Fans. Das geht dann in den Kneipen richtig ab. Der FC Magdeburg spielt schon morgen gegen Balingen. Das ist ein Fünftligist. Sollte machbar sein für den FCM. Die sind ja Zweitligist. Das ist schon nochmal ein ganz schöner Klassenunterschied. Wir von Radio Brocken drücken unseren beiden Zweitligisten die Daumen, auch wenn die sich gegenseitig nicht wirklich leiden können.

0: Von wegen Sommerloch. Ein Bürgermeister von der CDU in der Altmark spendet einen Haufen Geld an die AfD. Feuerwehrleute mussten an der deutsch-belgischen Grenze einen riesigen Waldbrand löschen. Und Harry und Meghan kommen zurück nach Großbritannien. Neben all diesen großen Schlagzeilen passiert auch noch eine ganze Menge an anderen kuriosen Dingen. Die nimmt unser Thilo jetzt aufs Korn in seinem lustigen Seitenhieb auf die Woche.
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3: In Sachen Wahlkampf können wir ja in Mannheim echt dazulernen. Da lädt ein Kommunalpolitiker zur Swingerparty ins Rathaus ein. Jetzt ganz im Ernst. Politik zum Anfassen, so geht das nämlich. Das Ordnungsamt macht eine Zweigstelle im Weltraum auf. Das ist die Zukunft. Elon Musk hat damit angefangen. Der hat seinen Weltraumschrott einfach auf den Mond geschmissen. Bußgeldbescheid kommt. Sänger Mark Forster hat eine Frisur. Ja, unglaublich. Er hat die Kappe abgenommen und da sind Haare. Mehr investigative Enthüllungen gibt es nächste Woche, wenn es wieder heißt:
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0: Ihre Laune zum Start ins Wochenende wird gleich noch so viel besser mit der Radio Brocken Happy Hits Hour. Zwei Stunden lang nur Songs für die Extraportion gute Laune zum Wochenendstart. Soul Sister spielen wir ihn. Herbert Grönemeyer mit Mambo und zu den besten 80ern das Beste von heute. Sommerliche DJ-Beats, die wirklich echt richtig happy machen. Von Kygo, auch gleich mit am Start.
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10: Wo ist das schöne Wetter von heute Mittag hin? Also in der Altmark, da ist es noch, da sind wir noch viele Wolkenlücken auf dem Radio Brockenwetterradar. Ansonsten viele Wolken, auch Regenwolken, die jetzt so von Thüringen aus immer mehr reinziehen. 24 Grad aktuell in Bresen bei Coswig, 24 auch in Möckern. Der Wettertrend für Sachsen-Anhalt, morgen mal Sonne, mal Wolken, auch Schauer und Gewitter sind mit dabei, nur noch bis 21 Grad. Am Sonntag ähnlich, ich sag mal in Anführungszeichen, kühl, wir sind ja anderes gewohnt aus diesem Sommer. Und ab und an auch nochmal Regen. Die Sonne zeigt sich aber auch oft genug.
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13: Es ist 16 Uhr. Ich bin Dorothee Oster. Guten Tag. Ohne Zuwanderung droht Ostdeutschland ein massiver Verlust an Arbeitskräften. Das hat das Institut der deutschen Wirtschaft berechnet. Bis 2045 könnten mehr als ein Fünftel der erwerbsfähigen Menschen fehlen. Aktuell leben in Ostdeutschland rund 7,7 Millionen Menschen im erwerbsfähigen Alter. Diese Zahl könnte auf rund 6 Millionen sinken. Besonders betroffen wären Sachsen-Anhalt und Mecklenburg-Vorpommern. Spürbar würde das laut dem Institut der deutschen Wirtschaft vor allem bei Pflegekräften, Handwerkern und Ärzten. Magdeburg bekommt jetzt dauerhaft Schutz vor möglichen Anschlägen bei Großveranstaltungen. Die Landesjustiz stellt der Stadt mehr als 100 mobile Fahrzeugsicherheitsbarrieren kostenlos zur Verfügung. Die Barrieren hatten vorher das Gerichtsgebäude beim Prozess um den Anschlag auf den Magdeburger Weihnachtsmarkt abgesichert. Die Stadt bekommt die Schutzsysteme jetzt erstmal bis Sommer nächsten Jahres, dann können die aber verlängert werden. Bei einer Großkontrolle auf der A14 im Salzlandkreis haben Polizei, Zoll, Bundespolizei und das Bundesamt für Logistik gestern mehr als 100 Lkw überprüft. Das Ergebnis: bei 73 Fahrzeugen gab es Probleme. Am häufigsten ging es um Verstöße gegen die Lenk- und Ruhezeiten. In 20 Fällen mussten die Fahrer ihre Weiterfahrt aber auch unterbrechen, bis die Mängel behoben waren. Das Porträt von Ex-Kanzlerin Angela Merkel lockt aktuell viele Besucher ins Berliner Bode-Museum. Das hat Museumsdirektorin Scherner in der Augsburger Allgemeinen gesagt. Seit der Enthüllung kämen deutlich mehr Menschen und die meisten gehen auch direkt zum Gemälde und nicht den üblichen Rundweg. Bis Anfang Oktober hängt das Bild noch im Museum, danach zieht es ins Kanzleramt. Und das ist die gute Nachricht aus Sachsen-Anhalt. Magdeburgs Grundschule Westerhüsen ist nach Sanierung und Erweiterung komplett fertig. Die Kinder können jetzt auch die neue Außenanlagen mit Laufbahn, Weitsprunganlage und Sportfeld nutzen. Jetzt ist es kurz nach vier und Sie sind auf dem aktuellsten Stand.
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10: Es gibt einen Unfall auf der A14 Richtung Magdeburg, kurz hinter Plötzgau. 10 Minuten brauchen Sie gerade länger. Ein Stück weiter auf der A14 Richtung Magdeburg auch nochmal anstehen wegen einer Sperrung zwischen Schönebeck und Magdeburg-Reform nach einem LKW-Unfall. Danke, dass Sie im Stau an die Rettungsgasse denken. Die Umleitung, die ist gerade überlastet über Dodendorf. Deshalb am besten schon ab Kalbe über Förderstedt und Wolmirsleben fahren. Da geht's dann weiter über die B81. Die A38 Richtung Leipzig wird heute Abend gesperrt zwischen Bad Lauchstädt und Leuna. Bis Sonntagnachmittag wird die Fahrbahn dort erneuert. Eine Umleitung ist aber ausgeschildert für Sie. Und ein kaputter LKW steht auf der B180 in Aschersleben, auf der Steinbrücke. Der steht da direkt in der Kurve. Sie kommen aber vorsichtig dran vorbei. Blitze haben wir noch auf der B107 in Tuchheim in beiden Richtungen. B180 am Ortsausgang Aschersleben Richtung A36 und zwischen Kleinellingen und Hohenberg-Krusemark steht noch ein Blitzer. Melden Sie Staus und Blitzer kostenlos unter 08000 52 58 52. 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
10: Worauf freuen Sie sich dieses Wochenende? Was macht Sie da happy? Schicken Sie uns gerne WhatsApp-Sprachnachricht an die 0345 20 44 300. Dann lassen uns alle daran teilhaben, an Ihrem Glück. Ich bin Janis Bodenkötter, wünsche Ihnen einen schönen Start ins Wochenende.

0: Herbert Grönemeyer holt sie mit diesem Song gerade voll ab, wenn sie in der Innenstadt von Magdeburg oder Halle wohnen. Ich hatte das Problem auch lange Zeit. Und seitdem ich einen festen Stellplatz habe, der auch leider sehr viel Geld kostet, will ich aber nie wieder darauf verzichten. Wenn man einmal weiß, oh, man kann das Auto abstellen, man muss sich keine Gedanken machen, das ist so viel wert, ich würde dafür, glaube ich, auch das Doppelte zahlen. Ich hoffe, die Hausverwaltung hat das jetzt gerade nicht gehört, nicht, dass die noch auf dumme Ideen kommen. Hier ist Radio Brocken mit der Happy It's Hour, nur mit Songs für die Extraportion gute Laune zum Wochenendstart. Das feiert auch Yvonne aus Halle.
1: Die Happy Hits, das finde ich schon genial. Also ich bin da hier durchs Haus gerannt und habe gesungen. Mein Sohn schrie dann von oben runter, Mama, halt die Gusche, du kannst nicht singen. Ich finde es super.
0: Ja, ob wir nun singen können oder nicht, ne? Wir müssen einfach. Da stellt sich die Frage überhaupt nicht. Bei den Happy Hits geht das nicht anders. Spüren wir ihn noch bis 18 Uhr, einen nach dem anderen. Jetzt von Carly Rae Jepsen hier bei Radio Brocken.

0: Oh, ein bisschen langsamer oder ein bisschen schneller. So Songs von Coldplay, die fühlen sich immer gut an. Die machen immer Bock, die machen irgendwie auch immer happy. Wir sind mittendrin in der Radio Brocken Happy Hits Hour. Noch bis 18 Uhr nur Songs für die Extraportion Gute Laune zum Wochenendstart. Mit Rick Astley zum Beispiel gleich. Dann haben wir 90er von Eagle Eye Cherry dabei. Und Feierabendmucke von Shibuzi, der Bar-Song. Den gibt's auch nach 16:30.
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2: In Gerbstedt findet man einen sogenannten Menhir oder auch Hinkelstein. Ein Stein, der von Menschen aufgerichtet wurde mit einem auffällig großen Loch in der Mitte. Es gibt sogar eine Sage der Gebrüder Grimm über diesen Stein.
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14: Das Wetter für Sachsen-Anhalt ist wärmer, als es aussieht. Wir haben zwar ganz, ganz viele Wolken auf dem Radiobrockenwetterradar, aber immerhin 23 Grad in Schüttlitz bei Salzwedel und auch in Eisleben 23 Grad. Von Thüringen her ziehen jetzt so ein paar Regenwolken noch rein. Die ziehen über den Abend übers ganze Land hinweg und auch in der Nacht kann es immer noch mal wieder ein bisschen tröppeln. Um die 12 Grad, das sind dann so die Tiefstwerte. Der Wettertrend für Sachsen-Anhalt. Morgen mal Sonne, mal Wolken, auch ein paar Schauer und Gewitter dabei bei bis 21 Grad. Die haben wir auch am Sonntag, da ein bisschen mehr Sonne auch wieder mit dabei, aber der Regen, der bleibt bei uns.
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16: Die Kulturministerkonferenz hat die sogenannte Dessauer Erklärung beschlossen. Ein gemeinsames Bekenntnis der Länder zur Freiheit von Kunst und Kultur. Anlass ist das 100-jährige Jubiläum der Bauhausgründung in Dessau, nachdem es einst von den Nationalsozialisten aus Weimar vertrieben worden war. Die Kulturminister betonen, Kunst müsse frei von politischer Einflussnahme und ohne Angst vor Zensur oder Sanktionen bleiben. Sachsen-Anhalts Kulturminister Robra hat die Erklärung angeregt und den Ländern für ihre Solidarität gedankt. Conny Bohls, Radio Brocken, Dessau.
17: Sachsen-Anhalts Polizei wird am Wahlwochenende Anfang September mit allen verfügbaren Kräften im Einsatz sein. Zusätzlich kommen Kollegen aus anderen Bundesländern zur Unterstützung. Landesweit sind für den 6. September bislang 26 Veranstaltungen angemeldet, darunter Demonstrationen, Wahlpartys und drei große Kulturevents. Auch für die Zeit nach der Wahl ist die Polizei vorbereitet. Wegen des emotionalen Wahlkampfs rechnet Innenministerin Zieschang mit spontanen Protesten und möglichen Straftaten. Dirk Rosenberg, Radio Brocken, Magdeburg.
18: Das ist die gute Nachricht aus Sachsen-Anhalt. In Halle ist der symbolische Spatenstich für den Umbau des Riebeckplatzes gefallen. Der erste Schritt zum Zukunftszentrum Deutsche Einheit, das die Stadt künftig zu einem grüneren, fußgänger- und radfreundlicheren Ort machen soll. Der Bund investiert danach 277 Millionen Euro in das Zentrum selbst, das bis 2032 rund 150 Arbeitsplätze schaffen soll. Franziska Kündiger, Radio Brocken, Halle.
14: Mehr Nachrichten von unseren Sachsen-Anhalt-Reportern um 17:30.
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14: Es gibt einen LKW-Unfall auf der A14 Richtung Magdeburg zwischen Schönebeck und Magdeburg-Reform. Sie kommen mittlerweile einspurig dran vorbei und brauchen noch 10 Minuten länger hier auf dem Abschnitt. Kaputter LKW auf der B180 in Aschersleben, auf der Steinbrücke. Der steht dort direkt in der Kurve. Sie kommen aber vorsichtig dran vorbei. Und dann ist die A38 Richtung Leipzig ab heute Abend gesperrt zwischen Bad Lauchstädt und Leuna. Bis Sonntagnachmittag wird dort die Fahrbahn erneuert. Eine Umleitung ist ausgeschildert für Sie. Die Blitzer. B107 in Tuchheim in beiden Richtungen. B180 am Ortsausgang Aschersleben Richtung A36. Zwischen Kleinellingen und Hohenberg-Krusemark blitzen sie noch. Und in Roßlau in der Mainsdorfer Straße zwischen Kreisverkehr und Bahnhof hat uns Karl gerade gemeldet. 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

0: Die Radiobrocken Happy Hits Hour läuft. Für die Extraportion gute Laune zum Wochenendstart. Das sind diese Songs, die einfach noch mehr dieses Vorfreudegefühl auslösen. Was macht Sie denn happy mit Blick aufs Wochenende? Dani aus Halle hat sich in die Show gemeldet.
1: Hallo ihr Lieben, ich werde morgen einen schönen Happy Samstag haben, weil ich Santiano in der Kaiserpfalz Kosla besuche.
0: Cool.
1: Und das Beste, ich hab's gewonnen bei Marc.
0: Ja, das ist noch besser. Dafür lohnt sich's immer, den Radiobrocken Gute Laune Sonntag mit Marc Angerstein zu hören. Lassen Sie uns gerne auch noch an dem, was Sie dieses Wochenende happy macht, teilhaben. Dann kriegen wir alle was von Ihrer guten Laune ab. Schicken Sie uns eine WhatsApp-Sprachnachricht an die 0345 20 44 300.

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0: Der Barsong löst Feierabendgefühle aus. Das wollen wir doch hier in der Radio Brocken Happy Hits Hour. Nur Songs für die Extraportion gute Laune, auch nach 17 Uhr. Mit Billy Joel, Whitney Houston spielen wir ihn mit I Wanna Dance With Somebody. Und dazu diesen Mann hier. Der spanische Lieblingssänger aller Deutschen, Alvaro Soler, mit La Cintura, auch gleich hier bei Radio Brocken.
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4: Lübbejüner Rhyolith. So heißt ein Vulkangestein, welches erstmals in Lübbejün entdeckt wurde. Seit fast 500 Jahren wird das Gestein unter anderem zur Fassadengestaltung genutzt.
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0: So eine Regenwolkenwalze zieht jetzt einmal von Thüringen über Sachsen-Anhalt hinweg. In Zeitz, Naumburg und Weißenfels geht es jetzt schon langsam los. Und das Ganze zieht dann weiter in den Norden von Sachsen-Anhalt. Aktuell noch recht angenehm. Es ist ja auch meist trocken zurzeit noch. 23 Grad in Gräfenhainichen, 24 in Balberge bei Bernburg. Der Wettertrend für Sachsen-Anhalt. Morgen mal Sonne, mal Wolken, ein paar Schauer und Gewitter sind auch mal mit dabei. Wird ein bisschen kühler bei 21 Grad. Die kriegen wir auch am Sonntag. Da ist wieder mehr Sonne mit dabei, aber auch der Regen begleitet uns noch.
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15: Es ist 17 Uhr. Ich bin Dorothee Oster. Guten Tag. Ostdeutschland droht ohne Zuwanderung ein massiver Arbeitskräftemangel. Das zeigt eine Studie des Instituts der Deutschen Wirtschaft. Demnach könnte die Zahl der Arbeitskräfte im Osten bis 2045 um gut ein Fünftel sinken. Die Studie warnt dann vor einem Teufelskreis. Ohne Zuwanderung bleiben etwa Jobs in der Dienstleistungsbranche unbesetzt. Die Region wird unattraktiver, junge Menschen ziehen weg. Schon jetzt sucht fast jedes vierte deutsche Unternehmen qualifiziertes Personal. Deutsche Sicherheitsbehörden haben in der Nähe von Berlin ein Waffenversteck entdeckt, offenbar im Auftrag russischer Geheimdienste. Das berichtet unter anderem die Süddeutsche Zeitung. Der Generalbundesanwalt ermittelt inzwischen in dem Fall. Ein Tatverdächtiger ist im vergangenen Herbst in Rumänien festgenommen worden. Er könnte das Versteck im brandenburgischen Grenzgebiet angelegt haben. Die Brockenbahn wird für knapp 11 Millionen Euro saniert. Das Geld kommt von Bund und Land. Damit soll der Streckenabschnitt zwischen Wernigerode und dem Brocken erneuert werden. Unter anderem gibt es neue Gleise und Weichen. Aber auch der Bahnhof 3 an den Hohne bekommt einen neuen Bahnsteig und neue Schilder und Infokästen. Die Gesamtkosten liegen bei knapp 19 Millionen Euro. Los geht's im Frühjahr nächsten Jahres. Im DFB-Pokal im Fußball startet heute Abend die erste Runde. Los geht's mit 4 Partien. Frankfurt startet in knapp einer Stunde beim SC St. Tönis aus der Oberliga Niederrhein. Zeitgleich muss Karlsruhe nach Münster und Kaiserslautern trifft auswärts auf Mannheim. Rostock und Stuttgart spielen dann heute Abend ab 20.45 Uhr. Und das ist die gute Nachricht aus Sachsen-Anhalt. Ströberg hat sein Bürgerhaus zurück. Das über 300 Jahre alte Fachwerkhaus zum Schachspiel hat heute nach 4 Jahren Sanierung aufgemacht und wird dann wieder Treffpunkt für Vereine und Einwohner. Jetzt ist es kurz nach 5 und Sie sind auf dem aktuellsten Stand.
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0: Es gibt einen Lkw-Unfall auf der A14 Richtung Magdeburg. Zwischen Schönebeck und Magdeburg-Reform, da kommen Sie einspurig dran vorbei, brauchen aber 10 Minuten länger. Und die A38 Richtung Leipzig wird heute Abend gesperrt zwischen Bad Lauchstädt und Leuna. Bis Sonntagnachmittag erneuern die Fahrbahn. Eine Umleitung ist aber ausgeschildert. Die Blitzer. B107 in Tuchheim in beiden Richtungen. B180 am Ortsausgang Aschersleben Richtung A36. Zwischen Kleinellingen und Hohenberg-Krusemark steht ein Blitzer. Und in Roßlau in der Mainzdorfer Straße zwischen dem Kreisverkehr und dem Bahnhof. Melden Sie Staus und Blitzer kostenlos unter 08000 52 58 52.
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0: Wir sind mittendrin in der Happy Hits Hour. Nur Songs für die Extraportion gute Laune zum Wochenendstart. Gleich zum Beispiel der Wellerman im Party Remix. Dieser alte Shanty-Song, den Postbote aus Schottland nochmal neu aufgenommen hat, ist damit völlig viral gegangen und dann konnte er seinen Job als Postboten kündigen und hat erstmal nur Musik weitergemacht. Vorher 80er Partymucke von Whitney Houston. I wanna dance with somebody. Schönen Start ins Wochenende.

0: Fühlen wir uns alle wie Seemänner jetzt. Hier ist die Radio Pocken Happy It's Hour, nur mit Songs für die Extraportion gute Laune zum Start ins Wochenende. Roswitha aus Königslutter findet super.
1: Das ist einfach so geil. Ich lieb's einfach nur.
0: Die besten 80er, die magst du ja besonders. Da haben wir jetzt einen für dich von Billy Joel. We Didn't Start the Fire hier bei Radio Brocken.

0: happy ins Wochenende mit der Radio Brocken Happy Hits Hour. Nur Songs für die extra Portion gute Laune. Es macht einfach nochmal mehr Vorfreude auf all die coolen Dinge, die wir mit Ihnen vorhaben. Mit Radio Brocken ist einfach immer das meiste los.
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0: Diesen Song mal live mit Trällern. Radio Brocken präsentiert die Münchner Freiheit im Werktheater Thale live und open air morgen Abend. Und wir haben ja noch so viele Banger mehr für Sie. Santiano zum Beispiel morgen in der Kaiserpfalz in Goslar. Oder Force to Mode, eine Depeche Mode Coverband, heute schon in Goslar. Da gibt's auch noch Karten. Also der Harz ist dieses Wochenende die Konzerthochburg in Sachsen-Anhalt. Aber auch in allen anderen Ecken des Landes geht ja so wahnsinnig viel. In Querfurt das Mittelalterspektakel auf der Burg mit Ritterkämpfen und Feuern, Spuckern. Was ist denn da dein persönliches Highlight bei eurem Fest, Silke? Ich wollte die Silke zu Wort kommen lassen. Das klappt gerade irgendwie so semi. Naja, was sonst noch in Sachsen-Anhalt an diesem Wochenende geht, das hören Sie in unseren Top 10 Tipps für Ihr Wochenende. Ganz viel los in allen Ecken des Landes.

0: So 90er-Party-Hits machen einfach immer richtig Laune. Haben wir zum Beispiel auch gleich nach 5:30 mit Hathaway und What is Love. Die Radio Brocken Happy Hits Hour läuft noch bis 18 Uhr. Nur Songs für die Extraportion Gute Laune. Madonna haben wir zum Beispiel auch noch für Sie oder auch Alphaville.
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1: Die Sonne ist weg, wir sehen nur noch Wolken auf dem Radio Bockenwetterradar und von Thüringen her ziehen Regenwolken auch rein. Gerade so Richtung Halle, Dessau, Wittenberg, da kriegen sie wahrscheinlich heute Abend noch was ab.
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4: Autofahrer auf der A38 in Sachsen-Anhalt müssen sich an diesem Wochenende auf erhebliche Einschränkungen einstellen. Zwischen Bad Lauchstädt und Leuna wird die Fahrbahn Richtung Leipzig von heute Abend etwa 20 Uhr bis Sonntagnachmittag etwa 15 Uhr komplett gesperrt. Grund sind Arbeiten zur Fahrbahnsanierung. Umleitungen sind ausgeschildert. Franziska Kündiger, Radio Brocken, Leuna.
5: In Jesnitz wird am 8. September getestet, wie rollstuhlgerecht die Stadt ist. Von 9.30 Uhr bis 11.30 Uhr prüfen teilnehmende Geschäfte und Einrichtungen mit Rollstuhl, Rollator oder Kinderwagen und markieren die Ergebnisse auf der Online-Karte Wheelmap. Treffpunkt ist das Rathaus Jesnitz. Wer mitmachen will, muss sich beim Teilhabemanagement des Landkreises Anhalt-Bitterfeld anmelden. Sebastian Berger, Radio Brocken, Bitterfeld-Wolfen.
6: Der deutsche Handballmeister SC Magdeburg will morgen direkt seinen ersten Titel der Saison holen. Beim Supercup in München trifft der deutsche Meister im SAP-Garden auf Pokalsieger Füchse Berlin. Trainer Bennett Wiegert stellt auch klar, wir wollen das Ding gewinnen. Das erste Ligaspiel bestreitet der SCM dann am 30. August in Gummersbach. Dirk Rosenberg, Radio Brocken, Magdeburg.
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1: Eine Stoßstange liegt auf der A9 Richtung Nürnberg zwischen Leipzig-West und dem Rastplatz Bachfurt auf der linken Spur. Dann ist die A9 Richtung Berlin gesperrt zwischen Dreusig und Naumburg nach einem Unfall. Aktuell wird aufgeräumt. Und es gibt einen LKW-Unfall auf der A14 Richtung Magdeburg zwischen Schönebeck und Magdeburg-Reform. Da kommen Sie einspurig dran vorbei. Die Blitzer. B107 in Tuchheim in beiden Richtungen. B180 am Ortsausgang Aschersleben Richtung A36. Zwischen Kleinellingen und Hohenberg-Krusemark wird noch geblitzt und in Roßlau in der Mainzdorfer Straße zwischen dem Kreisverkehr und dem Bahnhof. 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
1: Diese halbe Stunde ist voll mit Songs für die Extraportion gute Laune zum Wochenendstart. Die Radio Brocken Happy Hits Hour. Gleich Madonna nach Robin.

Urlaubsfeeling mit Madonna in der Radio Brocken Happy Hits Hour. Die Songs für die Extraportion gute Laune zum Wochenendstart. Wir sind auch happy, in Sachsen-Anhalt zu leben. So ein vielseitiges Bundesland, was ganz, ganz viele unterschätzen, die noch nie da waren. Und bald können Sie anderen mal zeigen, wie schön wir es hier haben. Zeit sucht zum Beispiel gerade Stadtführer. Es kommen mittlerweile immer mehr Touris in die Stadt und da braucht es genug Leute, die denen mal die Stadt zeigen. Mitte September startet dann auch ein Kurs von der Stadt zusammen mit der VHS und dann werden die kommenden Stadtführer da ausgebildet. Also wenn mich Leute in Halle besuchen zum Beispiel, finde ich das auch mal ganz toll, so die schönen Ecken der Stadt zu zeigen, auch mal so ein paar Geheimtipps. Das ist auch was, was mich happy macht. Der nächste Radio Brocken Happy Hit kommt jetzt von Hathaway. What is-

0: Mit Radio Brocken geht's happy ins Wochenende. Die Happy Hits Hour läuft. Nur Songs für die Extraportion guter Laune. Was macht sie dieses Wochenende happy? Bianca aus Wernigerode hat sich reingemeldet.
1: Ich habe ein ganz großes Highlight und fahre morgen mit Freunden zum Konzert von Santiano nach Goslar. Ich bin nicht der Mega-Fan, aber darauf freue ich mich unwahrscheinlich. Tolle Musik, tolle Band und tolle Freunde. Habt einen schönen Abend und ein schönes Wochenende. Bis bald.
0: Danke dir und ganz viel Spaß euch. Also Santiano höre ich jetzt zum Beispiel auch nicht privat, aber so ein Konzert von denen würde ich mir schon geben. Die machen eine geile Show, die Songs reißen mit, das ist einfach diese Stimmung. Und natürlich wird dieses Konzert auch präsentiert von Radio Brocken. Hier ist der nächste Radio Brocken Happy Hit. Sabrina jetzt.

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0: Gute Stimmung zum Freitagabend mit Radio Brocken und der besten Musik für Sachsen-Anhalt. Die besten 80er mit Europe. Wham spielen wir ihn, Wake Me Up Before You Go Go. Und das Beste von heute auch eine Nummer, zu der wir uns einfach bewegen müssen. Beim Abendessen kochen, so eine kleine Tanzeinlage einlegen. Geht ganz automatisch mit Bruno Mars gleich.
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0: Im Burgenlandkreis werden sie gerade richtig nass. In Halle so ein paar Tropfen. Dieses Regengebiet, das schiebt sich immer weiter nach Sachsen-Anhalt rein, von Thüringen aus. Dann werden im Laufe des Abends und in der Nacht alle mal was abbekommen. 23 Grad haben wir immer noch in Detzel bei Haldensleben, 23 auch in Dessau-Roßlau. Der Wettertrend für Sachsen-Anhalt. Morgen mal Sonne, mal Wolken, paar Schauer und Gewitter kann es auch mal geben bei bis 21 Grad. Die haben wir auch am Sonntag, da ist ein bisschen mehr Sonne mit dabei, aber auch mal Regen.
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7: Es ist 18 Uhr. Ich bin Dorothee Oster. Guten Abend. Ohne Zuwanderung droht Ostdeutschland ein massiver Verlust an Arbeitskräften. Das hat das Institut der deutschen Wirtschaft berechnet. Bis 2045 könnten mehr als ein Fünftel der erwerbsfähigen Menschen fehlen. Aktuell leben in Ostdeutschland rund 7,7 Millionen Menschen im erwerbsfähigen Alter. Diese Zahl könnte dann aber auf rund 6 Millionen sinken. Besonders betroffen wären Sachsen-Anhalt und Mecklenburg-Vorpommern. Spürbar würde das laut dem Institut der deutschen Wirtschaft vor allem bei Pflegekräften, Handwerkern und Ärzten. Magdeburg bekommt jetzt dauerhaft Schutz vor möglichen Anschlägen bei Großveranstaltungen. Die Landesjustiz stellt der Stadt 117 mobile Fahrzeugsicherheitsbarrieren kostenlos zur Verfügung. Die Barrieren hatten zuletzt das Gerichtsgebäude beim Prozess zum Anschlag auf den Magdeburger Weihnachtsmarkt gesichert. Die Stadt bekommt die Schutzsysteme jetzt erstmal bis Sommer nächsten Jahres. Eine Verlängerung ist aber möglich. Bei einer Großkontrolle auf der A14 im Salzlandkreis haben Polizei, Zoll, Bundespolizei und das Bundesamt für Logistik gestern mehr als 100 Lastwagen überprüft. Das Ergebnis: bei 73 Fahrzeugen gab es Probleme. Am häufigsten ging es um Verstöße gegen die Lenk- und Ruhezeiten. In 20 Fällen mussten die Fahrer ihre Weiterfahrt aber unterbrechen, bis die Mängel behoben waren. Und das ist die gute Nachricht aus Sachsen-Anhalt. Rund 400 Schüler der Sekundarschule Möser bekommen heute ihren neuen Schulhof zurück. Mit Kleinfeldsportanlage und Fitnessgeräten für Übungen mit dem eigenen Körpergewicht. Vorher sind auf dem Gelände schon eine Sporthalle, eine Mensa und neue Klassenräume entstanden. Jetzt ist es kurz nach 6 und Sie sind auf dem aktuellsten Stand.
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0: Die A9 Richtung Berlin ist gesperrt zwischen Dreußig und Naumburg nach einem Unfall. Aktuell wird noch aufgeräumt. Und es wird geblitzt. Auf der B107 in Tuchheim in beiden Richtungen. B180 am Ortsausgang Aschersleben Richtung A36. Zwischen Kleinellingen und Hohenberg-Krusemark steht ein Blitzer. Und in Roßlau in der Mainzdorfer Straße zwischen Kreisverkehr und Bahnhof. Melden Sie Staus und Blitzer kostenlos unter 08000 52 58 52.
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0: Lucy ist ab nächster Woche wieder zurück aus dem Mallorca-Urlaub. Sie freuen sich bestimmt auch auf Kollegen, die nächste Woche aus dem Urlaub wieder zurück sind. Aber jetzt erstmal Wochenende genießen. Mit der besten Musik für Sachsen-Anhalt. Materia gleich mit Lila Wolken. Take That spiele ich Ihnen und das ist Bruno Mars.

Ah ja, stimmt. Das wollte ich heute noch erledigen. Aber gerade passt es nicht so. Wird mir schon noch einfallen. Tja. Und dann ist es doch immer so, dass es uns nicht nochmal einfällt, wenn wir es nicht gerade direkt erledigen oder uns eine Erinnerung machen. Also mir zumindest geht's so. Ich bin so einer, ich brauche für alles eine Erinnerung. Hier ist Radio Brocken. Machen Sie sich einen schönen Feierabend. Bestes Beispiel vorhin in der Freundesgruppe. Janis, du hast vergessen zu tippen. Du musst unbedingt noch tippen für die Spiele, bevor es zu spät ist. DFB-Pokal steht an und jetzt habe ich gerade eben, Gott sei Dank, weil ich erinnert wurde, noch getippt. Eintracht Frankfurt spielt zum Beispiel gerade gegen Tönnies. Von denen habe ich noch nie was gehört. Aber das ist ja das Spannende am DFB-Pokal. Da spielen ganz, ganz viele Amateure und Außenseiter gegen die echten Profimannschaften wie Bayern München, Borussia Dortmund, Schalke. Gegen die spielt ja zum Beispiel der HFC am Montag. Das ist nochmal ein Spiel, wo ganz, ganz viele drauf schauen werden, weil es sogar auch im Free-TV läuft zur besten Sendezeit, 8:45. Und morgen ist Magdeburg im DFB-Pokal dran gegen Balingen. Die sind ein Fünftligist. Da ist Balingen der Außenseiter und Magdeburg der Favorit, im Gegensatz zum HFC, der ja auch Außenseiter ist. Wir drücken auf jeden Fall beiden Teams aus Sachsen-Anhalt ganz, ganz fest die Daumen, auch wenn sie sich gegenseitig nicht leiden können. Hoffentlich kommen beide weiter in die nächste Runde vom DFB-Pokal. Hier ist Radio Brocken, schönen Abend.

0: Da fällt der ganze Stress von dieser Woche automatisch ab bei solchen Songs. Das ist die beste Musik für Sachsen-Anhalt hier bei Radio Brocken. Zum Beispiel gleich mit Amy McDonald in der nächsten halben Stunde. Wir spielen in Depeche Mode oder auch Tenita Tikaram mit Twist in My Sobriety. Ganz viel Musik hier bei Radio Brocken nach 6:30.
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0: Wir haben eine Sofortmeldung aus der Verkehrszentrale hier bei Radio Brocken. Reifenteile liegen auf der A38 Richtung Leipzig zwischen dem Dreieck Südharz und Allstedt auf allen Spuren. 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Das Wetter für Sachsen-Anhalt mit immer noch recht angenehmen Temperaturen, so Anfang 20 Grad haben wir. In der Nacht geht's runter auf 12 und es regnet über den Abend und über die Nacht immer mal wieder.
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6: Die Kulturministerkonferenz hat die sogenannte Dessauer Erklärung beschlossen. Ein gemeinsames Bekenntnis der Länder zur Freiheit von Kunst und Kultur. Anlass ist das 100-jährige Jubiläum der Bauhausgründung in Dessau, nachdem es einst von den Nationalsozialisten aus Weimar vertrieben worden war. Die Kulturminister betonen, Kunst müsse frei von politischer Einflussnahme und ohne Angst vor Zensur oder Sanktionen bleiben. Sachsen-Anhalts Kulturminister Robra hat die Erklärung angeregt und den Ländern für ihre Solidarität gedankt. Conny Bohls, Radio Brocken, Dessau.
7: Sachsen-Anhalts Polizei wird am Wahlwochenende Anfang September mit allen verfügbaren Kräften im Einsatz sein. Zusätzlich kommen Kollegen aus anderen Bundesländern zur Unterstützung. Landesweit sind für den 6. September bislang 26 Veranstaltungen angemeldet, darunter Demonstrationen, Wahlpartys und drei große Kulturevents. Auch für die Zeit nach der Wahl ist die Polizei vorbereitet. Wegen des emotionalen Wahlkampfs rechnet Innenministerin Zieschang mit spontanen Protesten und möglichen Straftaten. Dirk Rosenberg, Radio Brocken, Magdeburg.
8: Das ist die gute Nachricht aus Sachsen-Anhalt. In Halle ist der symbolische Spatenstich für den Umbau des Riebeckplatzes gefallen. Der erste Schritt zum Zukunftszentrum Deutsche Einheit, das die Stadt künftig zu einem grüneren, fußgänger- und radfreundlicheren Ort machen soll. Der Bund investiert danach 277 Millionen Euro in das Zentrum selbst, das bis 2032 rund 150 Arbeitsplätze schaffen soll. Franziska Kündiger, Radio Brocken, Halle.
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0: Die A9 Richtung Nürnberg, Richtung Berlin ist gesperrt zwischen Dreußig und Naumburg nach einem Unfall. Aktuell wird aufgeräumt und es liegen Reifenteile auf der A38 Richtung Leipzig zwischen dem Dreieck Südharz und Allstedt auf allen Spuren. Blitzer haben wir noch auf der B107 in Tuchheim in beiden Richtungen. B180 am Ortsausgang Aschersleben Richtung A36. Zwischen Kleinellingen und Hohenberg-Krusemarkt blitzen sie. Und in Roßlau in der Mainzdorfer Straße zwischen dem Kreisverkehr und dem Bahnhof. 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

0: Auch im Vereinsheim läuft Radio Brocken. Der Ort ist wie so ein zweites Zuhause für ganz viele von ihnen, weil es einfach Menschen sind, die die gleiche Sache lieben, die sich schon ewig kennen. Und zusammen bringen sie auch echt viel voran. Das wollen wir uns selber gerne mal anschauen bei Ihnen, beim Radio Brocken Vereinstausi. Wir kommen zu Ihnen in den Verein, feiern zusammen und am Ende gibt es 1000 Euro für die Vereinskasse. Darüber hat sich auch schon Henry von den Burgtowers gefreut. Das ist ein Basketballverein.
1: Finde ich genial. Ja, finde ich sehr, sehr schön. Unterstützt uns und gerade die Vereine, die hauptsächlich auf ehrenamtlichen Füßen gebettet sind, die brauchen solche Unterstützung.
0: Ja, dieses Engagement hat es aber auch einfach verdient. Ne? Nach einem harten Arbeitstag noch so viel Herzblut in diese Vereinsarbeit reinstecken, das ist einfach cool und alles andere als selbstverständlich. Davon sehen wir in der kommenden Woche wieder ganz, ganz viele tolle Beispiele beim Radio Brocken Vereinstausi.

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8: Das Wetter für Sachsen-Anhalt. In Höttelsen bei Salzwedel 20 Grad, Bad Dürrenberg 19. Auch heute Nacht wird es immer mal so ein bisschen Regen geben, so ein bisschen fisseln, aber nicht die große Menge, halt um 17 Grad. Der Wettertrend für Sachsen-Anhalt. Morgen wird es abwechslungsreicher. Mal Sonne, mal eine Wolke dazwischen. Am Nachmittag leichtes Gewitterrisiko, 22 Grad. Dafür der Sonntag wieder freundlicher und nächste Woche schon wieder sommerlicher.
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9: Es ist 19 Uhr. Ich bin Florian Klaus. Guten Abend. Im vergangenen Jahr sind in der Nähe von Berlin versteckte Waffen gefunden worden. In dem Zusammenhang ermittelt die Bundesanwaltschaft gegen einen Verdächtigen. Er ist laut Bundesinnenminister Dobrindt in Rumänien in Haft. Die gefundenen Waffen sollten aus Sicht der Sicherheitsbehörden vermutlich für Anschläge benutzt werden. Der Verdächtige wird als Low-Level-Agent betrachtet. Recherchen von ARD und Süddeutsche zufolge führt eine Spur nach Russland. Ostdeutschland droht ohne Zuwanderung ein massiver Arbeitskräftemangel. Das zeigt eine Studie des Instituts der Deutschen Wirtschaft Köln. Demnach könnte die Zahl der Arbeitskräfte im Osten bis 2045 um gut ein Fünftel sinken. Die Studie warnt vor einem Teufelskreis. Ohne Zuwanderung blieben etwa Jobs in der Dienstleistungsbranche unbesetzt. Die Region werde unattraktiver, jüngere Menschen zögen weg. Schon jetzt sucht fast jedes vierte deutsche Unternehmen qualifiziertes Personal. Der heiße und trockene Sommer ist nicht nur für die Landwirte in Deutschland ein Problem. Österreichs Bauern werden wegen der großen Dürreschäden mit insgesamt 240 Millionen Euro vom Staat gestützt. Das hat die Regierung in Wien jetzt bekannt gegeben. Die vergangenen 12 Monate seien die trockensten seit Beginn der Messungen im Jahr 1850 gewesen, hat Landwirtschaftsminister Totschnig gesagt. Das Finale der Fußball-WM vor wenigen Wochen ist vielen nicht nur wegen des spanischen Siegs in Erinnerung geblieben, sondern auch wegen der Tumulte nach dem Spiel. Jetzt hat die FIFA Konsequenzen verkündet. Vor allem der argentinische Nationalspieler Leandro Paredes bekommt eine harte Strafe. Thomas Brockt berichtet.
10: Nach der Niederlage im WM-Finale lagen die Nerven blank und einige Argentinier mussten sich offenbar abreagieren. Paredes tat sich besonders hervor. Er zerrte den Spanier Gavi am Trikot, traf ihn mit der Hand im Gesicht, schubste ihn zu Boden. Dafür wurde Paredes nun für 10 Spiele gesperrt. Außerdem muss er umgerechnet 77.000 Euro zahlen. Auch zwei weitere argentinische Spieler und der Co-Trainer bekamen Strafen, ebenso der Spanier Gavi.
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8: Die A9 Richtung Berlin weiterhin gesperrt zwischen Drossig und Naumburg nach einem Unfall. Aktuell wird da aufgeräumt und da haben wir auch schon die Auswirkung. B180 Richtung Naumburg zwischen Meinewe und Naumburg halt dichter Verkehr, 14 Minuten mehr. Blitzer stehen B107 in Tuchheim in beiden Richtungen. B180 am Ortsausgang Aschersleben Richtung A36. Zwischen Kleinellingen und Hohenberg-Krusemark und in Roßlau Blitzer in der Meinersdorfer Straße zwischen Kreisverkehr und Bahnhof. Melden Sie Staus und Blitzer kostenlos unter 08000 52 58 52.
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8: Viele Pendler noch mit Bus und Bahn unterwegs. Ich hab's gerade selbst erlebt. Ab geht's ins Wochenende mit Glockenbach und schönem 80er-Hit von Berlin.

0: Nach dem Abendbrot gönnen Sie sich doch ruhig ein Gläschen Wein. Wir von Radio Brocken sind gern mit dabei. Ich bin Sven Diestel. Herzlichen Glückwunsch übrigens an Samantha Jones aus der Serie Sex and the City. Im richtigen Leben heißt sie ja Kim Cattrall. Sie wird heute 70 Jahre alt, aber sieht immer noch genauso aus wie bei ihrem ersten großen Filmerfolg in den 80ern, Das Mannequin. Später auch an der Seite von Mr. Spock in Star Trek. Aber als Samantha ist und war die liebe Kim halt unschuldig. Schlagbar mit ihren Liebes- oder Sexgeschichten.
1: Ich schwör's euch, wir haben fast das Bett kaputt gekriegt.
2: Du kriegst dein Bett nicht kaputt.
3: Was ist dieser Hengst eigentlich von Beruf?
2: Ich bin nicht ganz sicher.
4: Oh, hey, geht ihr vielleicht ins Mickey Mantles?
2: Frag mich was Leichteres.
4: Du kannst doch nicht gar nichts über ihn wissen. Du hast mit ihm geschlafen.
2: Ich hab ihn gevögelt.
0: Sehr, sehr geil. Verbringen Sie Ihren Abend gern mit uns. Dazu Sommerhit von Luis Fonsi, gleich direkt nach Nick Kamen.
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2: Das Wetter für Sachsen-Anhalt. Heute Nacht kann es noch so ein bisschen fisseln bei 17 Grad. Morgen wird es auch relativ abwechslungsreich. Mal Sonne, mal eine Wolke. Am Nachmittag eventuell Gewitter. Der Sonntag sehr freundlich.
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2: Genau 7:30 ist es, die A9 Richtung Berlin weiterhin gesperrt zwischen Dreußig und Naumburg. Hier Unfall. Aktuell wird hier aufgeräumt und abgeschleppt. Das hat allerdings auch Auswirkungen auf die B180 Richtung Naumburg zwischen Meinelwee und Naumburg. Hier 17 Minuten mehr. Und dann noch mehrere Plastikteile liegen auf der A38 Richtung Leipzig zwischen dem Dreieck Südharz und Altstädt auf der Fahrbahn. Blitzer stehen. B107 Tuchheim in beiden Richtungen. B180 am Ortsausgang Aschersleben Richtung A36. Zwischen Kleinellingen und Hohenberg-Krusemark und noch ein Blitzer in Roßlau in der Meinersdorfer Straße. 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
2: Kommen Sie gut ins Wochenende.

Das sind die besten 80er hier bei Radio Brocken. Schönen Abend, ich bin Sven Diestel, habe auch heute wieder jede Menge toller Tipps fürs Wochenende für Sie. Die Pferde sind los in Aschersleben in der Herrenbreite. Jedes Jahr ist das ja so ein richtiges Highlight für viele, das Askania Pferdefestival. Auch viel Programm drumherum für die ganze Familie, Puppentheater, Kutschenkurso, abends Party. Und Sie lernen dabei auch noch den erfolgreichsten deutschen Springreiter André Thieme kennen, morgen ab 10. Noch mehr Ideen fürs Wochenende finden Sie bei uns in den Top 10 Tipps im Web auf radiobrocken.de. Das ist das Beste von heute, Michael Patrick Kelly.

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1: Ich bin Seelsorger der katholischen Kirche in Halle. Ja, Sie fühlen sich sehr allein. Und deshalb haben Sie unter anderem eine Katze oder einen Hund. Überhaupt, Tiere spielen eine große Rolle. Es gibt Haus- und Nutztiere und so viele Wildtiere. Sie leben in der Luft, im Wasser und an Land. Egal, ob Biene, Mücke oder Kuh, jedes Tier ist wichtig. Unsere Vorfahren lebten sehr eng mit den Tieren und ich denke, sie gingen oft umsichtiger mit ihnen um als wir heute. Im Schöpfungsbericht der Bibel wird betont, dass Gott die Tiere zusammen mit der Erde, den Pflanzen und Menschen erschuf. Dies unterstreicht unsere Verantwortung, die Schöpfung zu bewahren. Neben all den Tieren sollten wir uns besonders um unsere Mitmenschen sorgen, damit keiner einsam ist.
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2: Das Wetter für Sachsen-Anhalt in Melnitz bei Wittenberg 18 Grad, Eisleben 17. Heute Nacht immer mal wieder so ein bisschen fissliger Regen, aber nicht die große Menge halt. 17 Grad, der Wettertrend für Sachsen-Anhalt. Morgen dann ein bisschen abwechslungsreicher, ordentlich Sonne, mal eine Wolke dazwischen. Am Nachmittag leichtes Gewitterrisiko bei bis 22 Grad. Dafür der Sonntag wieder freundlich und nächste Woche schon wieder sommerlicher.
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3: Es ist 20 Uhr. Ich bin Florian Klaus. Guten Abend. Beim Füllen der deutschen Gasspeicher läuft die Zeit davon. Das Ziel, bis Anfang November einen Füllstand von 70-80% zu erreichen, wird nach Einschätzung des Branchenverbands der Energiewirtschaft eine Herausforderung. Wenn, dann müsse jetzt begonnen werden, mehr Gas einzuspeisen. Claudia Wächter berichtet.
4: Allerdings, Gas ist im Moment teuer wegen des Iran-Krieges und die Händler, die eigentlich nun im Sommer günstig einkaufen, die halten sich zurück. Doch das sei kein Grund zur Panik, meint der Verband. Deutschland habe Flüssiggasterminals und auch die Haushaltskunden, die seien vertraglich abgesichert. Gas werde also geliefert. Das Problem sei jedoch vor allem ein anderes, meinen Verbraucherschützer und warnen vor steigenden Preisen.
3: Die Brockenbahn wird für knapp 11 Millionen Euro saniert. Das Geld kommt von Bund und Land. Damit soll der Streckenabschnitt zwischen Wernigerode und dem Brocken erneuert werden. Gleise, Weichen und auch der Bahnhof 3 Annen-Hohne kriegt einen neuen Bahnsteig samt Schildern und Infokästen. Die Gesamtkosten liegen bei knapp 19 Millionen Euro. Los geht's im Frühjahr nächstes Jahr. Nach einem Waffenfund in der Nähe von Berlin im vergangenen Jahr ermittelt die Bundesanwaltschaft gegen einen Verdächtigen. Das hat Innenminister Dobrindt bestätigt.
5: Das Ermittlungsverfahren ist gegen geheimdienstliche Agententätigkeit gerichtet und gegen die Vorbereitung einer schweren staatsgefährdenden Straftat.
3: Die Sicherheitsbehörden vermuten, dass die Waffen für Anschläge genutzt werden sollten. Der Verdächtige sitzt in Rumänien in Haft. Das Taxiunternehmen Uber soll in den Niederlanden 825 Millionen Euro zahlen. Die Datenschutzbehörde dort hat dieses Rekordbußgeld verhängt. Das Unternehmen habe von 2020 bis 2022 Konten von Fahrern automatisiert gesperrt und sie nicht ausreichend informiert. Inzwischen habe Uber die Verstöße abgestellt, so die Behörde. Das Unternehmen will Berufung gegen die Entscheidung einlegen. 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
2: Die A9 Richtung Berlin weiterhin gesperrt nach einem Unfall zwischen Dreußig und Naumburg und auch die Umleitungsstrecke. Ja, da sind viele unterwegs. Da rechnen Sie bitte mehr Zeit mit ein. Und mehrere Plastikteile liegen immer noch auf der A38 Richtung Leipzig zwischen dem Dreieck Südharz und Altstädt. Blitzer stehen. B107 in Tuchheim in beiden Richtungen. B180 am Ortsausgang Aschersleben Richtung A36. Zwischen Kleinellingen und Hohenberg. Der Krusemark und in Roßlau in der Meinersdorfer Straße zwischen Kreisel und Bahnhof. Melden Sie Staus und Blitzer kostenlos unter 08000 52 58 52.
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2: Die Woche hatte es wieder in sich, jetzt kommt der gemütliche, entspannte Teil mit 80er-Hit von Adjemus gleich, direkt nach Kamrad von heute. Schön ab.

0: Das sind die besten 80er hier bei Radio Brocken. Die sind ja quasi bei uns zu Hause. Endlich Wochenende. Die Kids haben die erste Woche nach den Ferien gut überstanden. Viele von uns freuen sich jetzt auf ein bisschen mehr Freizeit. Und auch Thorsten geht's ganz entspannt an.
1: Also am Wochenende wird ein bisschen Erholung anstehen mit der Familie im Riff in Bad Lausick. Und dann mal schauen, noch ein bisschen Kaffee trinken mit den Schwiegereltern.
0: Dazu gern die beste Musik für Sachsen-Anhalt. Das ist Donna Summer.

0: jetzt das Wetter für Sachsen-Anhalt heute Nacht. Es gibt immer mal wieder so ein bisschen Regen, 17 Grad. Morgen wird es dann schon abwechslungsreicher. Morgens, vormittags viel Sonne, auch mal eine Wolke dazwischen. Am Nachmittag leichtes Gewitterrisiko, 22 Grad.
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0: Es klemmt auf der A9 Richtung Berlin. Die ist weiterhin gesperrt. Die Autobahn zwischen Dreußig und Naumburg. Hier Unfall. Auch auf den Umleitungsstrecken sieht es nicht gut aus. Da bitte mehr Zeit mit einrechnen. A9 Richtung Berlin weiterhin. Im weiteren Verlauf zwischen Coswig und Köselitz hier sogar eine Dreiviertelstunde mehr. Dann haben wir die A14 Richtung Magdeburg. Hier Bergungsarbeiten nach Unfall zwischen der Raststätte Plötzetal und Könnern. Die rechte Spur ist blockiert. Und die A38 noch, hier liegen immer noch mehrere Plastikteile Richtung Leipzig zwischen dem Dreieck Südharz und Altstädt. Blitzer stehen. B107 in Tuchheim in beiden Richtungen aufgebaut. B180 Amortsausgang Aschersleben Richtung A36. Zwischen Kleinellingen und Hohenberg-Krusemark und in Roßlau Blitzer in der Meinersdorfer Straße. 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
0: Gehen wir es entspannt an.

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0: 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Das ist Rod Stewart, die beste Musik für Sachsen. Anhalt. 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

0: das Wetter für Sachsen-Anhalt. In Kade bei Gentin 18 Grad, Weißenfels 17. Heute Nacht, es regnet immer mal wieder um die 17 Grad. Der Wettertrend für Sachsen-Anhalt morgen dann abwechslungsreicher. Vormittags noch recht freundlich, viel Sonne. Mal eine Wolke dazwischen, am Nachmittag leichtes Gewitterrisiko 22 Grad. Der Sonntag, der wird richtig freundlich wieder.
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2: Es ist 21 Uhr. Ich bin Florian Klaus. Guten Abend. Die deutschen Sicherheitsbehörden vermuten, dass zwei im vergangenen Jahr nahe Berlin gefundene Waffen für Anschläge genutzt werden sollten. Ein Verdächtiger sitzt zurzeit in Rumänien in Haft, hat Bundesinnenminister Dobrindt gesagt. Fiona Reinhardt berichtet.
3: Zuvor war in diesem Zusammenhang ja häufig vom russischen Geheimdienst die Rede. Davon hat Innenminister Alexander Dobrindt in seinem Statement heute aber nichts gesagt. Eine Beteiligung fremder Mächte sei aber nicht auszuschließen. Der Festgenommene wird laut Dobrindt als Low-Level-Agent betrachtet oder auch Wegwerfagent genannt. Das seien keine professionellen Spione, sondern Handlanger fremder Nachrichtendienste.
2: Ostdeutschland droht ohne Zuwanderung ein massiver Arbeitskräftemangel. Das zeigt eine Studie des Instituts der deutschen Wirtschaft Köln. Demnach könnte die Zahl der Arbeitskräfte im Osten bis 2045 um gut ein Fünftel sinken. Die Studie warnt vor einem Teufelskreis. Ohne Zuwanderung blieben etwa Jobs in der Dienstleistungsbranche unbesetzt. Die Region werde unattraktiver, jüngere Menschen zögen weg. Schon jetzt sucht fast jedes vierte deutsche Unternehmen qualifiziertes Personal. Die deutsche Elektroindustrie hat ihre Exporte im ersten Halbjahr deutlich steigern können. Und das trotz des Handelsstreits mit den USA. Zwischen Januar und Juni hat die Branche Exporte im Wert von 138,5 Milliarden Euro verbucht. Das waren rund 9% mehr als im Vorjahreszeitraum. Größtes Abnehmerland bleiben die USA. Mit rund 2% gingen die Exporte trotz der Zollpolitik des Landes nur moderat zurück. Die Zusammenbrüche von Fußballnationalspieler Jamal Musiala in zwei Testspielen gehen laut dem FC Bayern auf eine veränderte Medikation im Rahmen seiner Erkrankung zurück. Im Supercup gegen Dortmund wird er morgen nicht dabei sein. Musiala soll sich jetzt erstmal ohne Druck auf seine neue Behandlung einstellen, sagte Trainer Wasser und Kompanie. Grund für die Zusammenbrüche war eine neurologische Dysfunktion, von der der Verein schon länger weiß. 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
0: Die A9 Richtung Berlin immer noch gesperrt nach einem Unfall zwischen Drossig und Naumburg. Sie werden von der Autobahn abgeleitet. Und die Plastikteile liegen immer noch A38 Richtung Leipzig zwischen dem Dreieck Südharz und Altstädt. Blitzer steht. B107 in Tuchheim in beiden Richtungen. B180 am Ortsausgang Aschersleben Richtung A36. Zwischen Kleinellingen und Hohenberg-Krusemark und Roßlau noch ein Blitzer in der Meinersdorfer Straße. Melden Sie Staus und Blitzer kostenlos unter 08000 52 58 52.
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0: Besonders in Amerika sind die Prediger im Fernsehen ja sehr bekannt. Ne? Genesis haben einen lustigen 90er-Hit daraus gemacht. Jesus, he knows me. Schönen Abend.

0: Radio Brocken ist hier, die beste Musik für Sachsen-Anhalt. Ich bin Sven Distel. Morgen ordentlich was los in Wittenberg. Oliver Krüger hat's mitorganisiert, die Erlebnisnacht.
1: Die Wittenberger Erlebnisnacht lädt ein, jeden Alters, Familien, junge Leute, alte Leute. Wir alle sind willkommen. Es ist überall was los. Wir haben ganz viel Musik, ganz viel Theater, ganz viel Licht, auch in der ganzen Stadt verteilt. Wir freuen uns darauf, hier jeden begrüßen zu können.
0: Also schlendern Sie da ganz gemütlich durch die offenen Höfe oder Museen. Licht und Live-Musik gibt's dazu. Die ganze Altstadt feiert. Was sonst noch los ist, klicken Sie einfach sich mal rein in unsere Top-10-Tipps fürs Wochenende im Web oder in der App. Schönen Abend mit Culture Club bei Radio Brocken.

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0: Das Wetter für Sachsen-Anhalt. Heute Nacht noch ein bisschen Regen dabei. Morgen wird es ein bisschen abwechslungsreicher. Vormittag Sonne, mal eine Wolke dazwischen. Am Nachmittag leichtes Gewitterrisiko, 22 Grad.
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0: Eine Minute nach 9:30, hier sieht's gut aus. Inzwischen, ja, also keine größeren Staus oder Unfälle, aber die Plastikteile liegen immer noch A38 Richtung Leipzig zwischen dem Dreieck Südharz und Altstädt. Blitzer stehen B107 in Tuchheim, B180 am Ortsausgang Aschersleben Richtung A36 zwischen Kleinellingen und Hohenberg-Krusemark und in Roßlau Meinersdorfer Straße. 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
0: Schön, dass Sie bei uns sind.

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George Harrison bei Radio Brocken. Auch nach seiner Zeit bei den Beatles ist er doch sehr, sehr umtriebig gewesen. Zusammen mit Jeff Lynne von ELO hat er diesen Song produziert. Jeff hat da noch diesen typischen 80er-Sound drunter gepackt. Den beiden hat da auch die Zusammenarbeit so viel Spaß gemacht, dass kurz darauf sie zusammen mit Bob Dylan, Tom Petty und Roy Orbison eine der größten Supergroups der Geschichte gegründet haben. Ja, die Traveling Wilburys. Ich bin Sven Distel. Schönen Abend jetzt mit Leonie bei Radio Brocken. Die beste Musik für Sachsen-Anhalt. Waiting.

0: Das Wetter für Sachsen-Anhalt in Passbruch bei Sangerhausen. 15 Grad, Staßfurt 17. Heute Nacht immer mal so ein bisschen Regen dabei. Der Wettertrend für Sachsen-Anhalt sagt, morgen wird es dann ein bisschen abwechslungsreicher. Mal Sonne, mal Wolken. Also Vormittag wird eigentlich ganz freundlich. Am Nachmittag dann wieder leichtes Gewitterrisiko. 22 Grad. Der Sonntag, der wird dann richtig schön und nächste Woche auch wieder sommerlicher.
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2: Es ist 22 Uhr. Ich bin Yves Simon. Nach dem Fund zweier Waffen in der Nähe von Berlin wird auch mit Blick auf Verbindungen zu anderen Staaten ermittelt. Bundesinnenminister Dobrindt.
3: Ist eine Beteiligung fremder Mächte auch in diesem Fall auszuschließen? Nein. Aber das laufende Verfahren wird dies dann deutlich machen oder weitere Erkenntnisse in dieser Hinsicht liefern können.
2: In Rumänien sitzt ein Verdächtiger in Haft. Er gilt als sogenannter Low-Level-Agent, also kein offizieller Spion. In der Debatte über die niedrigen Füllstände der Gasspeicher tritt die Bundesnetzagentur jetzt trotzdem wieder auf die Bremse. Präsident Müller hat derzeit gesagt, die Speichervorgaben von bis zu 80% wären sowieso völlig überholt. Und er sieht in den Füllstandsvorgaben keinen Preisvorteil für die deutschen Kunden. Also das würde überhaupt nichts machen, ob 50% drin sind oder eben 80. Er sieht auch noch genügend Zeit, um Gas auf dem Markt zu kaufen. Die Händler halten sich nur gerade recht zurück, weil Gas wegen der Iran-Krise ja besonders teuer ist. Die Brockenbahn wird für knapp 11 Millionen Euro saniert. Das Geld, das kommt von Bund und Land. Damit soll der Streckenabschnitt zwischen Wernigerode und dem Brocken erneuert werden. Gleise, Weichen und auch der Bahnhof Drei-Annen-Hohne kriegt einen neuen Bahnsteig samt Schildern und Infokästen. Die Gesamtkosten liegen bei etwa 19 Millionen Euro. Los geht's im Frühjahr nächstes Jahr. Das Taxiunternehmen Uber soll in den Niederlanden 825 Millionen Euro an Strafe zahlen. Die Datenschutzbehörde dort hat dieses Rekordbußgeld verhängt. Das Unternehmen hat von 2020 bis 2022 offenbar Konten von Fahrern automatisiert gesperrt und sie aber gar nicht ausreichend informiert. Inzwischen hat Uber die Verstöße abgestellt, heißt es von der Behörde. Das Unternehmen will Berufung gegen diese Entscheidung einlegen. 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
0: Inzwischen sieht es wieder gut aus, keine größeren Staus oder Unfälle. Blitzer stehen. B107 in Tuchheim, B180 am Ortsausgang Aschersleben Richtung A36. Zwischen Kleinellingen und Hohenberg-Krusemark und in Roßlau in der Meinersdorfer Straße noch einer. Melden Sie Staus und Blitzer kostenlos unter 08000 52 58 52.
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0: Lassen Sie uns doch mal die Nacht zum Tag machen mit den Bee Gees. Eine 80er-Hymne von John Farnham direkt nach Taylor Swift von heute. Schönen Abend.

0: Die Bee Gees sind einfach großartig, ne? Schönen Tipp haben wir hier bei Radio Brocken noch für Sie. Lassen Sie sich doch mal in der Zeit zurückbieben beim Mittelalterspektakel auf der Burg Querfurt. Silke hat's mit organisiert.
1: An beiden Tagen seid ihr herzlich eingeladen, euch zwischen dem dicken Heinrich und dem Eselstall auf eine Reise ins Mittelalter zu begeben. Erlebt auf dem historischen Marktplatz das bunte Treiben der Handwerker. Für die kleinen Besucher gibt es eine Knappenausbildung. An den Garküchen und Tavernen könnt ihr eine kleine Pause vom bunten Treiben einlegen und Ritterbier, Met, Braten und Knoblauchbrot genießen.
0: Schon allein das Essen klingt richtig gut. Morgen und Sonntag ab 10 das Mittelalterspektakel auf der Burg Querfurt. Noch mehr Ideen für Ihr Wochenende finden Sie bei uns auf der Seite radiobrocken.de in unseren Top 10 Tipps. Die beste Musik für Sachsen-Anhalt. Das ist Steve Winwood.

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1: Das Wetter für Sachsen-Anhalt. Heute Nacht noch ein bisschen Regen dabei, aber morgen wird es dann schon wieder abwechslungsreicher. Vormittags viel Sonne, mal eine Wolke dazwischen. Am Nachmittag leichtes Gewitterrisiko, 22 Grad.
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1: Eine Minute nach 11:30. Hier sieht's gut aus. Keine größeren Staus oder Unfälle. Blitzer stehen B107 in Tuchheim, B180 am Ortsausgang Aschersleben Richtung A36. Zwischen Kleinellingen und Hohenberg-Krusemark und noch ein Blitzer in Roßlau in der Meinersdorfer Straße zwischen Kreisel und Bahnhof. 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
1: Kommen Sie gut ins Wochenende.
2: Wir

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Sehr cool, Sombre bei Radio Brocken. Ich bin Sven Distel, kommen Sie gut durch die Nacht ins Wochenende mit der besten Musik für Sachsen-Anhalt und Roxette. Wir hören uns morgen wieder, wenn Sie mögen. Schönen Abend.

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2: Es ist 23 Uhr, ich bin Yves Simon. Der Fund einer Bombendrohne in Leipzig hatte es deutlich gemacht. Deutsche Flughäfen sind bisher kaum gegen Angriffe geschützt und deswegen sollen Drohnen zumindest jetzt schneller und auch früher entdeckt werden. In den An- und Abflugbereichen der Flughäfen soll dafür kurzfristig eine Technik der deutschen Flugsicherung zum Einsatz kommen. Das hat Bundesverkehrsminister Bilger heute angekündigt.
3: Und da hilft dieses System mit einer besseren Detektion der Drohnen. Und deswegen spricht alles dafür, dass wir dieses System auch an unseren Flughäfen schnell zum Einsatz bringen.
2: Das System funktioniert unter anderem über Kameras und Sensoren. Russland hat in der Ukraine ein Einkaufszentrum angegriffen. Laut Militärgouverneur sind dabei mindestens 14 Menschen getötet und 103 verletzt worden, darunter sind auch Kinder. Präsident Selenskyj spricht jetzt von einem zynischen Angriff. Nach der ersten Attacke ist eine zweite noch gekommen und eine halbe Stunde später waren die Rettungskräfte vor Ort. Im Großraum Linz in Österreich sind 3 Menschen an einer Legionelleninfektion gestorben. Legionellen, die werden meist über verunreinigtes Trinkwasser übertragen. Insgesamt sind 26 Erkrankte registriert worden. Wahrscheinlich haben sich die Bakterien in verunreinigten Kühltürmen eines Unternehmens in der Region vermehrt. Das Ganze soll jetzt genauer untersucht werden. Im DFB-Pokal ist am Abend die erste Runde losgegangen und gerade hat der VfB Stuttgart über ein 4:0 bei Hansa Rostock sich das Weiterkommen gesichert. Im Fokus steht allerdings die Partie Waldhof-Mannheim gegen Kaiserslautern. Dort hat es massive Ausschreitungen gegeben. Lauterer Spieler und die Betreuer am Seitenrand sind mit Gegenständen von den Tribünen beworfen worden. Sogar eine Reiterstaffel der Polizei war im Einsatz. Nach Verlängerung hat Kaiserslautern mit 1:0 gewonnen. Ansonsten Eintracht Frankfurt 11:0 beim Fünftligisten SC St. Tönis. Der Karlsruher SC hat einen 2:1 Sieg bei Preußen Münster eingefahren und ist damit weiter. 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
1: Es ist 0 Uhr, ich bin Yves Simon. Die deutschen Sicherheitsbehörden vermuten, dass zwei Waffen samt Munition, die letztes Jahr bei Berlin gefunden wurden, für Anschläge genutzt werden sollten. Außerdem ermittelt jetzt die Staatsanwaltschaft wegen mutmaßlicher Agententätigkeit. Ein Verdächtiger ist in Rumänien festgenommen worden, Bundesinnenminister Dobrindt.
2: Weil wir in Rumänien auch von einem Anschlagsplan ausgehen und diese Person im Zusammenhang mit den Waffen in Berlin zu sehen ist, gehen wir davon aus, dass auch diese Waffen, diese Munition für Anschlagsplanungen vorgesehen war.
1: Innenminister Dobrindt. In der spanischen Region Valencia muss der Ort Gatova wegen eines näher rückenden Waldbrands evakuiert werden. Mehrere hundert Menschen sollen sich sofort in Richtung Süden in Sicherheit bringen, heißt es. Die Flammen im Naturpark Sierra Calderona, die wurden vermutlich durch einen Blitzeinschlag ausgelöst. Sie sind inzwischen bedrohlich nahe an bewohnte Häuser gerückt. US-Präsident Trump darf seinen umstrittenen Ballsaal auf dem Gelände des Weißen Hauses erstmal weiterbauen. Das hat der oberste Gerichtshof jetzt bestätigt und den Stopp der Bauarbeiten ausgesetzt. Der war vorher von einem Gericht verhängt worden, das weiter unten in der Hierarchie angesiedelt ist. Geklagt hatten Denkmalschützer. Trump begründet die Bauarbeiten des Ballsaals mit der nationalen Sicherheit. Schwere Ausschreitungen am Abend in der ersten Runde des DFB-Pokals der Herren. Die Partie Waldhof Mannheim gegen Kaiserslautern musste nach einem Platzsturm für längere Zeit unterbrochen werden. Vorher ist auch schon massiv Pyrotechnik gezündet worden und Mannheimer Fans hatten Gegenstände auf Spieler und Betreuer der Kaiserslauterer geworfen. Nach Verlängerung haben die Lauterer dann mit 1:0 gewonnen. Die weiteren Ergebnisse. Stuttgart besiegt Hansa Rostock mit 4:0. Der Karlsruher SC ist nach einem 2:1 bei Preußen Münster weiter und Eintracht Frankfurt hat mit sage und schreibe 11:0 gegen den Fünftligisten SC St. Tönis gewonnen. 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
1: Es ist 1 Uhr, ich bin Yves Simon. Viel Kritik gab es am langen Sommerurlaub von Bundeskanzler Merz. Bisher hat er sich im August überhaupt noch nirgends blicken lassen. Heute beendet er den Urlaub und hat auch seinen ersten Termin. Er reist am Nachmittag in die Eifel nach Hürtgenwald. Da will er sich bei den Einsatzkräften bedanken, die den größten Waldbrand in der Geschichte Nordrhein-Westfalens bekämpft haben. Für uns berichtet Thomas Thonfeld.
2: 3 Wochen hat der Kanzler sich zurückgezogen und sich nur gelegentlich über seinen Sprecher geäußert. Und auf der Plattform X hat er den Helferinnen und Helfern in NRW für ihre Bekämpfung der Waldbrände gedankt. Reicht nicht, schimpfen Grüne und Linke und werfen ihm vor, zu wenig gegen die Folgen der Klimakrise zu tun.
1: Nach dem islamistischen Anschlag beim CSD in Berlin fordert Justizministerin Hubig eine Änderung des Grundgesetzes. Diskriminierung wegen sexueller Identität soll ausdrücklich verboten werden. Das hat die SPD-Politikerin der Rheinischen Post gesagt. Zwischen Union und Sozialdemokraten laufen dazu aber noch Gespräche. Es gibt aber schon positive Signale, meint Hubig. In Österreich ist ein 19-jähriger Deutscher beim Klettern am Großglockner tödlich verletzt worden. Er ist im Klettergarten in Kals rund 40 Meter in die Tiefe gestürzt. Wie es zu diesem Unfall kommen konnte, das ist noch unklar. Die Polizei hat jetzt jedenfalls eine Obduktion angeordnet. Es ist schon der 3. tödliche Bergunfall eines Deutschen in Tirol und das innerhalb weniger Tage. Woher der Deutsche genau kommt, das haben die Behörden noch nicht mitgeteilt. Nach den schweren Ausschreitungen beim DFB-Pokalspiel zwischen Waldhof Mannheim und dem 1. FC Kaiserslautern will jetzt der DFB die Vorfälle umfassend auswerten. Mannheimer Fans hatten Feuerwerkskörper in den Sitzplatzbereich geschossen und den Platz gestürmt. Die Polizei musste massiv eingreifen, auch eine Reiterstaffel war hier unterwegs. Baden-Württembergs Innenminister Hagel verurteilt die Gewalt scharf. Er hat auch ein hartes Vorgehen gegen die Täter angekündigt. Am Ende hat Kaiserslautern mit 1:0 gegen Mannheim gewonnen. Nach Verlängerung aber erst. Ansonsten Frankfurt 11:0 beim Fünftligisten SC Tönis. Preußen Münster ist nach einem 1:2 gegen Karlsruhe raus und Stuttgart besiegt Rostock mit 4:0. 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
1: Es ist 2 Uhr, ich bin Yves Simon. Bundesverkehrsminister Bilger will die Flughäfen in Deutschland besser vor Drohnenangriffen